0: nochmal abstimmen. Zur Wahl stellt sich nur eine Kandidatin, es können aber andere Namen eingetragen werden. Die Neuwahl ist nötig, weil der frühere Bürgermeister zugegeben hatte, Wahlunterlagen manipuliert zu haben. Nach dem Sieg gegen Deutschland bei der Fußball-WM hat es Paraguay auch Frankreich nicht leicht gemacht. Ein Elfmetertor des Starstürmers Kylian Mbappé hat aber für einen 1:0-Erfolg der Franzosen gereicht. Damit stehen sie jetzt wie auch Marokko im Viertelfinale. Die Marokkaner hatten Co-Gastgeber Kanada vorher mit 3:0 geschlagen.
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2: 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Im Moment keine Staus oder Verkehrsbehinderungen. Die neuesten Blitzer auf der Leubaser Straße in Kempten. Besser unterwegs mit KI und unserer Community.
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0: Momentan messen wir in Augsburg 12 Grad und stark bewölkt, Gessertshausen 16 Grad, Westerheim 12 Grad und klar. In dieser Nacht ist es bei uns meist klar oder nur locker bewölkt. Die Temperaturen liegen zwischen 12 und 18 Grad. Morgen gibt es einen sonnigen Vormittag und am Nachmittag wird es warm mit 25 bis 28 Grad. Am Dienstag bleibt es oft sonnig, nur im Allgäu sind später einzelne Schauer oder kurze Gewitter möglich.
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0: Im Moment keine Staus oder Verkehrsbehinderungen. Die neuesten Blitzer auf der Leubaser Straße in Kempten. Besser unterwegs mit KI und unserer Community.
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1: Momentan messen wir in Füssen 15 Grad und bedeckter Himmel, Augsburg-Bergheim 12 Grad und stark bewölkt, dazu Hollenbach 12 Grad. Der frühe Morgen zeigt sich meist klar bis locker bewölkt, zum Start in den Sonntag bleibt es trocken und später wird es sonnig. Am Nachmittag wird es angenehm warm, Richtung Allgäu sind am Abend einzelne Schauer oder kurze Gewitter möglich. In der Nacht liegen die Temperaturen zwischen 12 und 16 Grad, Augsburg-Stadt bleibt dabei etwas milder als das Umland. Morgen geht es sonnig und meist trocken weiter, mit Höchstwerten von 25 bis 27 Grad.
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3: Ich bin Florian Klaus. Der Verfassungsschutz stuft mehrere Landesverbände der AfD als gesichert rechtsextrem ein. Auf Bundesebene läuft ein Rechtsstreit, ob die Einstufung zulässig ist. AfD-Chef Chrupalla will in Zukunft verhindern, dass der Verfassungsschutz die Partei beobachten kann.
4: Wir wollen die Innenministerien, wenn wir die Wahlen gewinnen, in Ostdeutschland natürlich stellen. Und dann werden wir uns auch dem Thema Verfassungsschutz annehmen. Und weil dann ist es eine weisungsgebundene Behörde. Und wir werden dafür sorgen, dass politische Parteien in diesem Land nicht mehr beobachtet werden können.
3: Das hat er bei Phoenix gesagt. Chrupalla ist gemeinsam mit Alice Weidel an der Spitze der AfD wiedergewählt worden. Am Rande des AfD-Parteitags haben Zehntausende dagegen protestiert. Dabei ist es laut Polizei, abgesehen von kleineren Auseinandersetzungen, weitgehend friedlich geblieben. Bundesumweltminister Schneider, der selbst aus Erfurt stammt, hat den Zusammenhalt der Demonstranten vor Ort gelobt. Er sagte, die AfD sei kein Ostphänomen, sondern ein Thema, das ganz Deutschland bedrohe. Die bayerische Polizei hat knapp 1300 neue Beamte. Sie sind in Nürnberg vereidigt worden. Unter den rund 7000 Menschen bei der Zeremonie war auch Ministerpräsident Söder. In seiner Festansprache betonte er, dass die Polizei für Sicherheit sorge. Denen, die sich für den Beruf entscheiden, gebühre größter Respekt, so der CSU-Chef.

0: Fußball-WM stehen die ersten Viertelfinalisten fest. Für Paraguay ist nach dem Sieg gegen Deutschland Schluss gewesen, aber auch für Frankreich war das Team ein unbequemer Gegner. Mit einem Elfmeter hat Starstürmer Kylian Mbappé die Franzosen zum 1:0 und damit in die nächste Runde geschossen. Dort geht es gegen die Marokkaner, die Co-Gastgeber Kanada mit einem 3:0 aus dem Turnier geworfen haben.
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2: 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Im Moment keine Staus oder Verkehrsbehinderungen. Die neuesten Blitzer auf der Leubaser Straße in Kempten. Gute Fahrt, dank KI und unserer Community.
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0: Momentan messen wir in Füssen 15 Grad und bedeckter Himmel, Augsburg-Bergheim 12 Grad und stark bewölkt, dazu Hollenbach 12 Grad. Der frühe Morgen zeigt sich meist klar bis locker bewölkt, zum Start in den Sonntag bleibt es trocken und später wird es sonnig. Am Nachmittag wird es angenehm warm, Richtung Allgäu sind am Abend einzelne Schauer oder kurze Gewitter möglich. In der Nacht liegen die Temperaturen zwischen 12 und 16 Grad, Augsburg-Stadt bleibt dabei etwas milder als das Umland. Morgen geht es sonnig und meist trocken weiter, mit Höchstwerten von 25 bis 27 Grad.
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0: Im Moment keine Staus oder Verkehrsbehinderungen. Die neuesten Blitzer auf der Leubaser Straße in Kempten. Gute Fahrt.

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1: Guten Morgen, die aktuellen Wetterwerte. Augsburg, Bärenkeller 16 Grad. Inchenhofen ebenfalls 16 Grad und Benningen 14 Grad bei klarem Himmel. Der frühe Morgen zeigt sich meist freundlich. Im Laufe des Vormittags ziehen mehr Wolken durch. Später kommt die Sonne wieder häufiger zum Vorschein. Die Temperaturen steigen von rund 12 bis 16 Grad am Morgen auf 23 bis 25 Grad am Nachmittag. Im Ostallgäu und Oberallgäu sind am Abend einzelne Schauer möglich. Sonst bleibt es meist trocken. Morgen und an den folgenden Tagen gibt es viel Sonne und es wird mit 25 bis 27 Grad noch wärmer. In Augsburg, Nordschwaben und dem Allgäu.
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2: Um 4 Uhr. Ich bin Florian Klaus.
3: Trotz einzelner Zwischenfälle sind die Proteste gegen den AfD-Parteitag in Erfurt weitgehend friedlich geblieben. Laut Polizei waren mehr als 30.000 Demonstranten dort, die Veranstalter sprachen von 50.000. Bei den Kundgebungen sprach unter anderem auch Bundesumweltminister Schneider. Der aus Erfurt stammende SPD-Politiker sagte, die AfD sei kein Ostphänomen, sondern ein Thema, das ganz Deutschland bedrohe. Auf dem Parteitag wurde die Spitze aus Tino Chrupalla und Alice Weidel bestätigt. Die besten Jahre Deutschlands liegen nicht hinter uns. Mit diesen Worten hat Bundeskanzler Merz zu mehr Optimismus aufgerufen. Beim Landesparteitag der NRW-CDU hat er Kritikern seines Reformkurses entgegengehalten:
4: Kulturpessimisten, Untergangspropheten, Nöler, Nörgler, Empörte, Berufskritiker, wegtreten. Wir gehen mit Zuversicht und Optimismus an die Arbeit und wir bringen unser Land wieder auf Kurs. Herzlichen Dank, liebe Freundinnen und Freunde.
3: Kritik hatte es zuletzt besonders an der geplanten Verschärfung der Regeln für Krankschreibungen gegeben. Von Wohlfühlkino bis Drama ist bei den diesjährigen Preisträgern auf dem Filmfest München alles dabei. Die Preise sind am Abend verliehen worden. Der Cinemasters Award im internationalen Wettbewerb ging an das Drama Von Scham und Geld. Darin geht es um eine Familie in Kosovo, die aus Geldnot in die Stadt ziehen muss. Der mit 100.000 Euro am höchsten dotierte Preis ging an die Coming-of-Age-Geschichte Strange River. Nach dem Sieg gegen Deutschland bei der Fußball-WM hat es Paraguay auch Frankreich nicht leicht gemacht. Ein Elfmetertor des Starstürmers Kylian Mbappé hat aber für einen 1:0-Erfolg der Franzosen gereicht. Damit stehen sie jetzt wie auch Marokko im Viertelfinale. Die Marokkaner hatten Co-Gastgeber Kanada vorher mit 3:0 geschlagen.
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0: Uns liegen im Moment keine Staus und Behinderung vor. Die neuesten Blitzer in der Friedrich-Ebert-Straße in Augsburg. Jetzt noch genauer informiert mit KI-Unterstützung.
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0: Guten Morgen, die aktuellen Wetterwerte. Augsburg, Bärenkeller 16 Grad. Inchenhofen ebenfalls 16 Grad und Benningen 14 Grad bei klarem Himmel. Der frühe Morgen zeigt sich meist freundlich. Im Laufe des Vormittags ziehen mehr Wolken durch. Später kommt die Sonne wieder häufiger zum Vorschein. Die Temperaturen steigen von rund 12 bis 16 Grad am Morgen auf 23 bis 25 Grad am Nachmittag. Im Ostallgäu und Oberallgäu sind am Abend einzelne Schauer möglich, sonst bleibt es meist trocken. Morgen und an den folgenden Tagen gibt es viel Sonne und es wird mit 25 bis 27 Grad noch wärmer. In Augsburg, Nordschwaben und dem Allgäu.
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0: Uns liegen im Moment keine Staus und Behinderung vor. Die neuesten Blitzer in der Friedrich-Ebert-Straße in Augsburg. Jetzt noch genauer informiert mit KI-Unterstützung.
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1: Florian Klaus, guten Morgen. Zehntausende sind in Erfurt gegen die AfD auf die Straße gegangen. Bei einer Kundgebung hat unter anderem auch die Chefin des Gewerkschaftsbunds Fahimi gesprochen.
2: Für uns ist klar, von der ersten Stunde an stehen Gewerkschaften in der ersten Reihe, wenn es um den Kampf gegen Rechtsextremismus und Faschismus geht.
1: Fahimi hat ein Verbotsverfahren gegen die AfD gefordert. Anlass für die laut Polizei weitgehend friedlichen Proteste war der Bundesparteitag der AfD in der Stadt. Dort sind Alice Weidel und Tino Chrupalla als Spitzenduo wiedergewählt worden. Bundesverteidigungsminister Pistorius will verhindern, dass die AfD an geheime Informationen kommt, falls sie in Zukunft Teil einer Regierung wird. Die Nähe der Partei zu Russland sei nicht zu übersehen, hatte der Bild am Sonntag gesagt. Auf das Szenario einer künftigen absoluten Mehrheit der AfD in Sachsen-Anhalt angesprochen, sagte er, das wäre ein sehr schlechtes Zeichen. Die AfD lasse keinen Zweifel daran, was sie mit unserer Demokratie vorhabe, so Pistorius. Die Triathlon-Weltelite stellt sich der Challenge Rot. Das Teilnehmerfeld heute ist eines der hochkarätigsten in der Geschichte des Wettkampfs in Franken. Als Favorit gilt der Olympiasieger und Weltrekordler Christian Blumenfeld. Bei den Frauen wird ein britisches Duell erwartet, und zwar zwischen Lucy Charles-Barclay, der Ironman-Weltmeisterin von 2023, und Katrina Matthews, die dreimal Ironman-WM-Zweite geworden ist. Bei der Fußball-WM stehen die ersten Viertelfinalisten fest. Für Paraguay ist nach dem Sieg gegen Deutschland Schluss gewesen, aber auch für Frankreich war das Team ein unbequemer Gegner. Mit einem Elfmeter hat Starstürmer Kylian Mbappé die Franzosen zum 1:0 und damit in die nächste Runde geschossen. Dort geht es gegen die Marokkaner, die Co-Gastgeber Kanada mit einem 3:0 aus dem Turnier geworfen haben.
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3: 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Ruhiger und störungsfreier Verkehr im Sendegebiet. Die neuesten Blitzer auf dem Klinkerberg in Augsburg. Jetzt noch genauer informiert mit KI-Unterstützung.
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1: Guten Morgen. Im Moment in Augsburg, Hauenstetten 15 Grad und bedeckt, Kissing ebenfalls 15 Grad und Hawangen 14 Grad. Der frühe Morgen ist bei uns meist freundlich, im Laufe des Tages ziehen dichtere Wolken durch, es bleibt aber oft trocken und am Nachmittag angenehm warm. In der Nacht sinken die Temperaturen auf etwa 14 bis 17 Grad, Augsburg-Stadt bleibt etwas milder. Morgen gibt es viel Sonne und mit 25 bis 27 Grad wird es bei uns in Augsburg, Nordschwaben und dem Allgäu spürbar wärmer.
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1: Ruhiger und störungsfreier Verkehr im Sendegebiet. Die neuesten Blitzer auf dem Klinkerberg in Augsburg. Jetzt noch genauer informiert mit KI-Unterstützung.
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1: Die aktuellen Wetterwerte. Augsburg-Göggingen 14 Grad und bedeckt. Friedberg ebenfalls 14 Grad. Nesselwang 16 Grad. Viele Wolken und erste Auflockerungen am Morgen. Im Laufe des Vormittags zeigt sich öfter die Sonne und es wird angenehm warm. In der Nacht bleibt es meist trocken. Nur im Allgäu sind einzelne Schauer möglich. Dort sinken die Temperaturen auf etwa 14 bis 16 Grad. Morgen dann viel Sonne und mit 25 bis 27 Grad deutlich wärmer in Augsburg, Nordschwaben und dem Allgäu.
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2: Ich bin Angela Kress. Guten Morgen. Heute geht in Erfurt der AfD-Bundesparteitag zu Ende. Gestern haben Zehntausende gegen das Treffen protestiert. Das Bündnis Widersetzen sprach von rund 50.000 Menschen, die Polizei von gut 30.000. Gestern wurden die Parteispitzen Weidel und Chrupalla im Amt bestätigt. Ob es heute wieder zu Protesten kommt, ist unklar. Es ist nicht bekannt, dass größere Aktionen angekündigt sind. Die Kommunalwahl in Bayern ist eigentlich schon etwa 4 Monate her. In einem Dorf im Landkreis Rhön-Grabfeld wird heute aber nochmal abgestimmt. Den Grund dafür erklärt Florian Klaus.
3: Es geht um Wahlfälschung. Der frühere erste Bürgermeister von Wülfershausen an der Saale hatte zugegeben, vor der Kommunalwahl im März Wahlunterlagen manipuliert zu haben. Der CSU-Politiker hat daraufhin seinen Rücktritt eingereicht und die Partei verlassen. Im November steht er vor Gericht. Heute steht nur eine Kandidatin zur Wahl, auf den Stimmzetteln können aber andere Namen eingetragen werden.
2: Erst Hitze, dann Sturm. Das Wetter meint es nicht gut mit den Feierlichkeiten zum 250. Gründungstag der USA in Washington. Tausende Besucher mussten das Festgelände wegen einer Unwetterwarnung verlassen. In mehreren Städten im Osten der USA waren vorher schon wegen Temperaturen von mehr als 40 Grad Veranstaltungen abgesagt worden. Auch die Parade in der Hauptstadt ist ausgefallen. Paraguay ist nach dem Sieg gegen Deutschland bei der Fußball-WM auch für Frankreich ein unangenehmer Gegner gewesen. Durch ein Elfmetertor haben es die Franzosen aber mit 1:0 ins Viertelfinale geschafft. Einige Kritik gab es am Schiedsrichter, dem etwa der Experte Patrick Ittrich bei Magenta TV Kontrollverlust vorgeworfen hat. In der nächsten Runde trifft Frankreich auf Marokko. Die Marokkaner hatten Kanada mit 3:0 besiegt.
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1: Bei uns immer die wichtigsten Verkehrsmeldungen zuerst. Vorsicht auf der A96 Lindau Richtung München zwischen Buchlohe West und Jengenkaufbeuren. Dort liegt ein totes Tier auf der Fahrbahn. Die neuesten Britzer auf dem Klinkerberg in Augsburg. Besser unterwegs mit KI und unserer Community.
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3: Die aktuellen Wetterwerte. Augsburg-Göggingen 14 Grad und bedeckt, Friedberg ebenfalls 14 Grad, Nesselwang 16 Grad, viele Wolken und erste Auflockerungen am Morgen. Im Laufe des Vormittags zeigt sich öfter die Sonne und es wird angenehm warm. In der Nacht bleibt

0: meist trocken, nur im Allgäu sind einzelne Schauer möglich. Dort sinken die Temperaturen auf etwa 14 bis 16 Grad. Morgen dann viel Sonne und mit 25 bis 27 Grad deutlich wärmer in Augsburg, Nordschwaben und dem Allgäu.
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0: Bei uns immer die wichtigsten Verkehrsmeldungen zuerst. Vorsicht auf der A96 Lindau Richtung München zwischen Buchlohe West und Jengen-Kaufbeuren. Dort liegt ein totes Tier auf der Fahrbahn. Die neuesten Britzer auf dem Klinkerberg in Augsburg. Besser unterwegs mit KI und unserer Community.
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1: Die aktuellen Wetterwerte. Augsburg Hochzoll 16 Grad und bedeckt, Graben ebenfalls 16 Grad, Kempten am Rathaus 15 Grad. Der Sonntag startet freundlich mit Sonne und Wolken. Im Laufe des Vormittags lockert es weiter auf. Ab Mittag sind besonders im Allgäu einzelne Schauer möglich und die Temperaturen steigen auf angenehme 23 bis 25 Grad. In der Nacht bleibt es meist trocken, nur vereinzelt fällt noch etwas Regen. Morgen zeigt sich dann überall in Augsburg, Nordschwaben und dem Allgäu warmes Sommerwetter. Am Dienstag werden sogar 29 bis 31 Grad erwartet, bevor es zur Wochenmitte wieder etwas kühler wird.
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2: Ich bin Angela Kress. Guten Morgen. Deutschlands Böden sind trocken, besonders im Süden und Osten des Landes. Das liegt laut dem Helmholtz-Zentrum für Umweltforschung weniger an der vergangenen heftigen Hitzewelle, sondern eher daran, dass es in den vergangenen 8 Monaten zu wenig Niederschläge gegeben hat. Die Experten warnen unter anderem vor Belastungen für Wälder und einer schlechteren Ernte, etwa beim Mais. Mit der AfD zusammenarbeiten, ja oder nein? Die Menschen in Deutschland sind in dieser Frage uneinig. In einer INSA-Umfrage hielten 42% der Befragten es für richtig, dass Union und SPD keine Zusammenarbeit oder Koalition wollen. 39% halten es für falsch. In Erfurt geht heute der AfD-Parteitag zu Ende. Zehntausende gingen gestern in der Stadt gegen das Treffen auf die Straßen. Bei Schwerpunktkontrollen auf den Landstraßen haben Bayerns Polizisten im Juni fast 32.000 Verstöße festgestellt, vor allem zu schnelles Fahren. Ein Grund für die Kontrollen ist, dass es im vergangenen Jahr im Freistaat außerhalb der Ortschaften fast 114.000 Unfälle gab, ein Plus von gut 3% im Vergleich zum Jahr davor. Unfallursache Nummer 1 bleibt laut Innenministerium zu schnelles Fahren. Frankreich steht im Viertelfinale der Fußball-Weltmeisterschaft. Die Mannschaft setzte sich im Achtelfinale mit 1:0 gegen Paraguay durch. Zuvor hatte Marokko im Achtelfinale den WM-Co-Gastgeber Kanada mit 3:0 besiegt. Damit treffen Frankreich und Marokko am Donnerstag im Viertelfinale aufeinander.
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1: Im Sendegebiet läuft der Verkehr störungsfrei. Ein Blitzer steht am Klinkerberg in Augsburg, besser unterwegs mit KI und unserer Community.
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4: Die aktuellen Wetterwerte. Augsburg Hochzoll 16 Grad und bedeckt, Graben ebenfalls 16 Grad, Kempten am Rathaus 15 Grad. Der Sonntag startet freundlich mit Sonne und Wolken. Im Laufe des Vormittags lockert es weiter auf. Ab Mittag sind besonders im Allgäu einzelne Schauer möglich und die Temperaturen steigen auf angenehme 23 bis 25 Grad. In der Nacht bleibt es meist trocken, nur vereinzelt fällt noch etwas Regen. Morgen zeigt sich dann überall in Augsburg, Nordschwaben und dem Allgäu warmes Sommerwetter. Am Dienstag werden sogar 29 bis 31 Grad erwartet, bevor es zur Wochenmitte wieder etwas kühler wird.
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4: Im Sendegebiet läuft der Verkehr störungsfrei. Ein Blitzer steht am Klinkerberg in Augsburg, besser unterwegs mit KI und unserer Community.
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1: Guten Morgen, die aktuellen Wetterwerte. Augsburg 17 Grad und bedeckt, Meitingen ebenfalls 17 Grad, Fronten 17 Grad. Über Augsburg, Nordschwaben und dem Allgäu startet der Sonntag mit vielen Wolken, aber auch freundlichen Abschnitten. Bis zum Mittag zeigt sich öfter die Sonne und am Nachmittag bleibt es meist warm und freundlich. Nur Richtung Allgäu gibt es später einzelne Schauer. In der Nacht liegen die Temperaturen bei uns zwischen 15 und 17 Grad. Morgen ist es verbreitet sonnig und angenehm. Am Dienstag klettern die Werte auf 29 bis 31 Grad, bevor es zur Wochenmitte wieder etwas weniger heiß ist.
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3: Ich bin Angela Kress. Guten Morgen. Die Reformpläne der Bundesregierung könnten zulasten vieler Frauen gehen. Davor warnt die Soziologin Jutta Almendinger in der Zeit. Als Beispiel nannte sie die geplante gesetzliche Kapitalrente. Bisher bekäme man für die Erziehung Rentenpunkte gutgeschrieben. Denke man das weiter, müsse der Staat zusätzlich am Kapitalmarkt einzahlen. Das sei aber bisher nicht vorgesehen. Frauen nehmen im Schnitt mehr Erziehungszeit als Männer. 40% der Arbeitnehmer gehen nicht davon aus, dass sie ihren Beruf bis zur Rente ausüben können. Das geht aus einer Befragung des Gewerkschaftsbundes hervor, schreiben die Funke-Zeitungen. Besonders denken das demnach Menschen, die etwa im Handwerk oder der Pflege arbeiten. Die Koalition plant, das Renteneintrittsalter an die Lebenserwartung zu koppeln, dann würde es langsam steigen. Der DGB fordert, Arbeitsbedingungen stärker in den Blick zu nehmen. Die Böden in Deutschland trocknen immer weiter aus, besonders im Süden und Osten. Das liege jedoch weniger an der vergangenen Hitzewelle, sondern eher daran, dass es seit Monaten zu wenig regnet. Das zeigt der Dürremonitor des Helmholtz-Zentrums für Umweltforschung. Soeta Sovali berichtet.
4: Süddeutschland leuchtet auf der Dürrekarte tiefrot und das hat Folgen. Vor allem Wälder geraten durch die hohen Temperaturen unter Stress. Dort steigt zum Beispiel das Risiko für Borkenkäfer. Und wenn es in den kommenden Wochen nicht deutlich mehr regnet, müssen Landwirte auch bei Mais und Zuckerrüben mit schlechteren Ernten rechnen.
3: Paraguay ist nach dem Sieg gegen Deutschland bei der Fußball-WM auch für Frankreich ein unangenehmer Gegner gewesen. Durch ein Elfmetertor haben es die Franzosen aber mit 1:0 ins Viertelfinale geschafft. In der nächsten Runde trifft Frankreich auf Marokko. Die Marokkaner hatten Kanada mit 3:0 besiegt.
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1: Bei uns immer die wichtigsten Verkehrsmeldungen. Zuerst auf der A96 Lindau Richtung München zwischen Stetten und Mindelheim befinden sich Rehe auf der Fahrbahn. Der Standstreifen ist blockiert. Im Moment gibt es keine Geschwindigkeitskontrollen. Kommt gut an, dank KI und unserer Community.
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4: Guten Morgen. Die aktuellen Wetterwerte. Augsburg 17 Grad und bedeckt. Meitingen ebenfalls 17 Grad. Fronten 17 Grad. Über Augsburg, Nordschwaben und dem Allgäu startet der Sonntag mit vielen Wolken, aber auch freundlichen Abschnitten. Bis zum Mittag zeigt sich öfter die Sonne und am Nachmittag bleibt es meist warm und freundlich. Nur Richtung Allgäu gibt es später einzelne Schauer. In der Nacht liegen die Temperaturen bei uns zwischen 15 und 17 Grad. Morgen ist es verbreitet sonnig und angenehm. Am Dienstag klettern die Werte auf 29 bis 31 Grad, bevor es zur Wochenmitte wieder etwas weniger heiß ist.
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4: Bei uns immer die wichtigsten Verkehrsmeldungen. Zuerst auf der A96 Lindau Richtung München zwischen Stetten und Mindelheim befinden sich Rehe auf der Fahrbahn. Der Standstreifen ist blockiert. Im Moment gibt es keine Geschwindigkeitskontrollen. Kommt gut an, dank KI und unserer Community.
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4: Gleich haben wir's 9 Uhr, schönen guten Morgen.
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4: Mehr Wolken als Sonne an diesem Sonntag im Fantasyland. Die Maxi-Werte heute bei um die 25 Grad. Aktuell messen wir so um die 19 Grad bei euch in Stadtbergen und Meitingen. Morgen am Montag dann Mix aus Sonne und Wolken bei Maxi-Werten um die 27 Grad. 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
6: Guten Morgen. Die Reformpläne der Bundesregierung könnten zulasten vieler Frauen gehen. Davor warnt die Soziologin Jutta Almendinger in der Zeit. Als Beispiel nannte sie die geplante gesetzliche Kapitalrente. Bisher bekäme man für die Erziehung Rentenpunkte gutgeschrieben. Denke man das weiter, müsse der Staat zusätzlich am Kapitalmarkt einzahlen. Das sei aber bisher nicht vorgesehen. Frauen nehmen im Schnitt mehr Erziehungszeit als Männer. 40% der Arbeitnehmer gehen nicht davon aus, dass sie ihren Beruf bis zur Rente ausüben können. Das geht aus einer Befragung des Gewerkschaftsbundes hervor, schreiben die Funke-Zeitungen. Besonders denken das demnach Menschen, die etwa im Handwerk oder der Pflege arbeiten. Die Koalition plant, das Renteneintrittsalter an die Lebenserwartung zu koppeln, dann würde es langsam steigen. Der DGB fordert, Arbeitsbedingungen stärker in den Blick zu nehmen. Die Böden in Deutschland trocknen immer weiter aus, besonders im Süden und Osten. Das liege jedoch weniger an der vergangenen Hitzewelle, sondern eher daran, dass es seit Monaten zu wenig regnet. Das zeigt der Dürremonitor des Helmholtz-Zentrums für Umweltforschung. Soeta Sovali berichtet.
7: Süddeutschland leuchtet auf der Dürrekarte tiefrot und das hat Folgen. Vor allem Wälder geraten durch die hohen Temperaturen unter Stress. Dort steigt zum Beispiel das Risiko für Borkenkäfer. Und wenn es in den kommenden Wochen nicht deutlich mehr regnet, müssen Landwirte auch bei Mais und Zuckerrüben mit schlechteren Ernten rechnen.
6: Paraguay ist nach dem Sieg gegen Deutschland bei der Fußball-WM auch für Frankreich ein unangenehmer Gegner gewesen. Durch ein Elfmetertor haben es die Franzosen aber mit 1:0 ins Viertelfinale geschafft. In der nächsten Runde trifft Frankreich auf Marokko. Die Marokkaner hatten Kanada mit 3:0 besiegt.
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4: Um 9:02 bei uns haben wir die wichtigsten Verkehrsmeldungen zuerst und da sieht's gut aus. Da haben wir im Moment keine Verkehrsmeldungen. Geblitzt wird aber und zwar stehen sie auf der A96 München-Lindau auf Höhe Wangen im Allgäu, dann in Augsburg auf der Mühlhauser Straße stadteinwärts und in Stetzling auf der Habertskircher Straße.

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2: Sonntag im Fantasyland, der schönste Tag in der ganzen Woche. Heute lassen wir alles mal ganz gechillt angehen und den perfekten Sound zum Chillen rumgammeln, nicht zum, den liefern wir von Radio Fantasy. Nur bei uns bekommt ihr jeden Tag immer die besten neuen Hits. Gleich mit Kamrad und den Anfang macht jetzt Holy Humberstone. Ich bin der Martin, euch einen schönen guten Morgen. 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
1: Du, Laura, ich habe gerade in die Kicktipp-Tabelle reingeschaut. Na, holla die Waldfee.
2: Ja, ziemliche Überraschung. Ich tippe einfach immer irgendwas.
1: Weißt du noch, was du getippt hast, wer Weltmeister wird?
2: Ich glaube, Frankreich war.
1: Was ja auch ein extrem heißer Tipp ist. Schaust du dir die Spiele dann auch an?
2: Teilweise. Also ich bin gezwungenermaßen mit dabei, weil mein Freund die gerne alle angucken würde. Mhm. Aber die mitten in der Nacht können mir natürlich auch ausfallen.
1: Wie ist es denn bei dir in der Früh? Ich meine, es sind so viele Spiele, die nachts ablaufen, ne?
2: Ja, ich schaue schon erstmal in die App rein, um zu gucken, auf welchem Platz ich gelandet bin.
1: Ich drück dir weiterhin ganz, ganz fest die Daumen. Ich muss auch noch sagen, Props an der Stelle an deinen Tippnamen. Also von Laura auf Schlaura. Richtig gut.

bleib konzentriert oder bleib so Larifari, wie du es gerade machst. Nimm von mir am besten gar keine Tipps an, ich bin viel zu schlecht. Let's go, go, ey.

20 Minuten nach 9. Hier ist Radio Fantasy an einem grauen Sonntag. Draußen verpassen wir gerade nichts, also können wir heute ganz ohne schlechtes Gewissen ein bisschen länger im Bett bleiben. Und den perfekten Sound dazu bekommt ihr von uns von Radio Fantasy. Immer die besten neuen Hits. Jetzt mit Olivia Rodrigo mit Drop Dead hier auf Radio Fantasy.

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3: Ganz genau, 9:30, schönen Sonntag.
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3: Mehr Wolken als Sonne an diesem Sonntag im Fantasyland. Die Maxi-Werte heute bei um die 25 Grad. Aktuell messen wir so um die 19 Grad bei euch in Stadtbergen und Meitingen. Morgen am Montag dann Mix aus Sonne und Wolken bei Maxi-Werten um die 27 Grad.
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3: Um 9:30 bei uns mal die wichtigsten Verkehrsmeldungen zuerst. Und da sieht's gut aus. Da haben wir im Moment keine Verkehrsmeldungen. Geblitzt wird aber die neuesten Blitzer. Sie stehen auf der A96 München-Lindau auf Höhe Wangen im Allgäu. Dann in Augsburg auf der Mühlhauser Straße stadteinwärts. In Stetzling auf der Haberskircher Straße. Und in Leutkirch im Allgäu auf der unteren Grabenstraße.
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0: Schönen Sonntagmorgen, hier ist Radio Fantasy. Ihr wisst, nur bei uns bekommt ihr jeden Tag immer die besten neuen Hits. Gleich Kygo, Fischen Khalid und Griffin mit Save My Love. Und jeden Tag, immer um 15:45, der Throwback-Hit der Stunde. Und in dieser Stunde richtig geil. Macklemore featuring Ryan Lewis mit Can't Hold Us. Von dem habe ich damals immer ein Ohrwurm bekommen, garantiert gleich wieder. Davor bekommt ihr hier gleich auf Radio Fantasy. Davor hat er aber erstmal noch dieser Mann seinen Einsatz.
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2: Sprich mal mit einer freundlichen Frage. Was sind denn genau Zivilisten?
3: So wie wir, so zivilierte Menschen, die so Ahnung vom Leben haben. Nicht so Bauern und so, oder?
2: Okay, also jemand mit Bildung und so weiter, genau, ist ein Zivilist.
3: Ja. Genau.
2: So Menschen wie du und ich.
3: Ja, genau.
4: Zivilisten, ja, die so Terroranschläge machen, diese Al-Qaida. Mhm.
2: Was ist ein Pessimist?
5: Wenn man angepisst wird, sage ich mal so.
2: Wie angepisst?
5: Wenn man verarscht wird oder so.
2: Damit zurück ins Fantasy-Sendestudio.
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Hier ist euer Lieblingssender, hier ist Radio Fantasy am Sonntagmorgen. Nur bei uns bekommt ihr immer die besten neuen Hits. Gleich mit einer Frau aus Hamburg. Tiffany Harris. Ihre brandneue Nummer Vertigo bekommt ihr gleich auf Radio Fantasy. Dazu in den nächsten 15 Minuten ein Song, der mich immer ans Trainieren im Fitnessstudio erinnert, weil der da immer läuft. Bebe Rexha, New Religion. Jetzt aber erstmal Bless featuring Baby Close mit Kisses. Immer die besten neuen Hits hier auf Radio Fantasy.

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1: Gleich haben wir es 10. Schönen Sonntag euch.
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1: Das ist ein grauer Sonntag heute im Fantasyland. Mehr Wolken als Sonne bei Maxi-Werten um die 25 Grad. Aktuell messen wir so um die 20 Grad bei euch in Friedberg und Bobingen. Morgen am Montag dann genauso Mix aus Sonne und Wolken bei Maxi-Werten um die 27 Grad. 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
3: Viele Eltern in Deutschland wissen gar nicht so genau, wie und womit ihre Kinder ihre Zeit auf TikTok, Snapchat und Co. verbringen. Laut einer Postbank-Studie vertrauen viele Eltern auf die Eigenverantwortung ihrer Kinder und kontrollieren Zeit und Inhalte bewusst nicht. Tanja Wagner berichtet.
4: Gleichzeitig fordern fast 9 von 10 Befragten eine Altersbeschränkung für die sozialen Medien sowie Handyverbote an Schulen. Insgesamt startet das digitale Leben von Kindern heute früher. Mehr als jedes zweite Kind bekommt das erste Smartphone vor dem 13. Geburtstag.
3: 40% der Arbeitnehmer gehen nicht davon aus, dass sie ihren Beruf bis zur Rente ausüben können. Das geht aus einer Befragung des Gewerkschaftsbundes hervor, schreiben die Funke-Zeitungen. Besonders denken das demnach Menschen, die etwa im Handwerk oder der Pflege arbeiten. Die Koalition plant, das Renteneintrittsalter an die Lebenserwartung zu koppeln, dann würde es langsam steigen. Der DGB fordert, Arbeitsbedingungen stärker in den Blick zu nehmen. Die Reformpläne der Bundesregierung könnten zulasten vieler Frauen gehen. Davor warnt die Soziologin Jutta Almendinger in der Zeit. Als Beispiel nannte sie die geplante gesetzliche Kapitalrente. Bisher bekäme man für die Erziehung Rentenpunkte gutgeschrieben. Denke man das weiter, müsse der Staat zusätzlich am Kapitalmarkt einzahlen. Das sei aber bisher nicht vorgesehen. Frauen nehmen im Schnitt mehr Erziehungszeit als Männer. Bei Schwerpunktkontrollen auf den Landstraßen haben Bayerns Polizisten im Juni fast 32.000 Verstöße festgestellt, vor allem zu schnelles Fahren. Ein Grund für die Kontrollen ist, dass es im vergangenen Jahr im Freistaat außerhalb der Ortschaften fast 114.000 Unfälle gab, ein Plus von gut 3% im Vergleich zum Jahr davor. Unfallursache Nummer 1 bleibt laut Innenministerium zu schnelles Fahren.
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1: Um 2:02 bei uns haben wir die wichtigsten Verkehrsmeldungen. Zuerst unter Vorsicht auf der A7 Richtung Füssen. Zwischen Kempten und Benzig-Rau, hier liegen Gegenstände auf der Fahrbahn und die linke Spur ist im Moment blockiert. Die neuesten Blitzer, sie stehen auf der A96 München-Lindau auf Höhe Wangen im Allgäu, dann auf der B2 Richtung Donauwörth auf Höhe Stettenhofen, in Augsburg auf der Mühlhauser Straße stadteinwärts und in Stetzling auf der Haberskircher Straße.
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1: Mit mir Martin, hi, schönen Sonntag euch gleich. Bibi Rexha und Tom Gregory hier auf Radio Fantasy. Nur bei uns bekommt ihr jeden Tag immer die besten neuen Hits. Davor aber erstmal unser traditioneller Flachwitz zum Start rein in diesen Sonntag. Warum summen Bienen? Weil sie den Text nicht können.

0: Nur bei uns bekommt ihr immer die besten neuen Hits gleich. Flow mit Liquid hier auf Radio Fantasy. Und über diesen Mann spricht gerade jeder im Fantasyland und in Deutschland.
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0: Jürgen Klopp soll neuer Bundestrainer werden, Nachfolger von Julian Nagelsmann nach dem peinlichen WM-Aus. Er selbst sagt, ich bin bereit dafür, den Job zu übernehmen. Aber was sagt ihr, die Radio Fantasy Community? Ist Klopp der Richtige als neuer Bundestrainer?
2: Auf jeden Fall hat es Jürgen Klopp besser gemacht. Also mit der Mannschaft, mit dem Potenzial, das die Mannschaft hatte, der Qualität der Einzelspieler, hätte man mehr rausholen können. Und Jürgen Klopp kann aus der Mannschaft alles rausholen, der das auch jeden Fall besser gemacht als Nagelsmann.
3: Jürgen Klopp könnte ein bisschen zu alt sein für den nächsten Bundestrainer. Wir haben ja schon bei der EM auf die Alten gesetzt. Vielleicht sollten jetzt mal überhaupt ganz junge Köpfe ran.
0: Klar, Klopp ist nicht mehr der Jüngste, aber ich finde, in der jetzigen Situation nach dem WM-Aus ist Erfahrung genau das Richtige, was wir jetzt brauchen. Jetzt beginnen auf jeden Fall die Gespräche zwischen Klopp und dem DFB und seinem aktuellen Arbeitgeber noch von Klopp Red Bull. Wenn da was passiert, erfahrt das natürlich hier zuerst auf Radio Fantasy.
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Taylor Swift hier auf Radio Fantasy. Die Frau, die an diesem Wochenende in New York ihren Travis geheiratet hat. Und mit dabei bei der großen Hochzeitssause war auch der Mann hier, Summer. Und jetzt ist er hier für euren Sonntag. Vormittag auf Radio Fantasy mit Homebreaker. Nur bei uns bekommt ihr immer die besten neuen Hits hier auf eurem Lieblingssender auf Radio Fantasy.

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4: Gleich haben wir's 10:30. Schönen Sonntag euch.
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4: Das ist ein grauer Sonntag heute im Fantasyland. Mehr Wolken als Sonne bei Maxi-Werten um die 25 Grad. Aktuell messen wir so um die 20 Grad bei euch in Friedberg und Bobingen. Morgen am Montag dann genauso Mix aus Sonne und Wolken bei Maxi-Werten um die 27 Grad.
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4: Um ganz genau 10:30 bei uns haben wir die wichtigsten Verkehrsmeldungen zuerst und da sieht's gut aus. Da haben wir im Moment keine Verkehrsmeldungen. Geblitzt wird aber die neuesten Blitzer. Sie stehen auf der A96 München-Linder auf Höhe Wangen im Allgäu. Dann auf der B2 Augsburg-Donauwörth auf Höhe Stettenhofen. In Augsburg auf der Mühlhauser Straße stadteinwärts. In Stetzling auf der Haberskircher Straße. Und in Leutkirch im Allgäu auf der unteren Grabenstraße.
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0: einfach immer irgendwas.
1: Weißt du noch, was du getippt hast, wer Weltmeister wird?
0: Ich glaube, Frankreich war es.
1: Was ja auch ein extrem heißer Tipp ist. Schaust du dir die Spiele dann auch an?
0: Teilweise. Also ich bin gezwungenermaßen mit dabei, weil mein Freund die gerne alle angucken würde. Mhm. Aber die mitten in der Nacht können mir natürlich auch ausfallen.
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0: Ja, ich schaue schon erstmal in die App rein, um zu gucken, auf welchem Platz ich gelandet bin.
1: 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Also von Laura auf Schlaura. Richtig gut. Und bleib konzentriert oder bleib so larifari, wie du es gerade machst. Nimm von mir am besten gar keine Tipps an. Ich bin viel zu schlecht.
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Schönen Sonntag, hier ist Radio Fantasy. Nur bei uns bekommt ihr immer die besten neuen Hits gleich mit einem richtigen Mega-Duo. Jennifer Lopez featuring David Guetta mit Save Me Tonight.

dazu ein Mann mit richtig viel Gefühl. Teddy Swims mit Mr. Know-It-All. Richtig schön. Jetzt aber erstmal 30 Seconds to Mars mit Seasons. Immer die besten neuen Hits hier.

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2: Gleich haben wir es 12. Schönen Sonntag euch.
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2: Viele Wolken an diesem Sonntag im Fantasyland. Am Abend kann es auch mal leicht regnen. Die Maxi-Werte heute bei um die 25 Grad. Aktuell messen wir so um die 23 Grad bei euch in Königsbrunn und Langwald. Morgen am Montag dann Mix aus Sonne und Wolken bei Maxi-Werten um die 27 Grad. 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
1: Bei den Reformplänen der Koalition würden bei Rente, Gesundheit, Pflege und Steuern die Folgen für Frauen zu wenig berücksichtigt. So sieht es zumindest die Soziologin Jutta Almendinger. Erwerbsarbeit werde aufgewertet, unbezahlte Sorgearbeit werde abgewertet, sagte sie der Zeit. Bei den Steuerplänen schlägt sie vor, das Ehegattensplitting abzuschaffen, sonst würden Frauen weiter ihre Arbeitszeit stärker reduzieren als Männer. Die Union lehnt das aus des Splittings ab. Die Mehrheit der Erziehungsberechtigten in Deutschland verzichtet bei ihren Kindern auf zeitliche Beschränkungen am Smartphone und eine Überwachung der Social-Media-Aktivitäten. In der Postbank-Digitalstudie sagten zum Beispiel 65% der Haushalte, dass es keinerlei zeitliche Beschränkung gebe. Viele Eltern gaben an, auf die Eigenverantwortung der Kinder zu vertrauen. Die AfD beendet heute ihren Bundesparteitag in Erfurt. Gestern hatten Zehntausende Menschen gegen das Treffen protestiert. Heute wollen die Stadt und das Bündnis widersetzen, Bilanz ziehen. Ursula Winkler berichtet.
2: Unmittelbar nach den Protesten sprachen die Aktivisten von den größten Blockaden, die sie je auf die Beine gestellt hätten. 17.000 von rund 50.000 Demonstranten hätten sich daran beteiligt. Die Polizei zählte dagegen nur gut 30.000 Menschen bei den weitgehend friedlichen Protesten. In der Messehalle geht es heute um Formsachen. Die wesentlichen Punkte wurden schon abgehakt.
1: Die US-Botschaft in Mexiko-Stadt hat ihre Staatsbürger vor dem WM-Achtelfinale zwischen Mexiko und England zu besonderer Vorsicht aufgerufen. Es sei bei Public-Viewing-Veranstaltungen zuletzt wegen Überfüllung zu Toten gekommen. In der kommenden Nacht um 2 Uhr unserer Zeit soll das Achtelfinale Mexiko-England angepfiffen werden. Zuvor trifft am Abend um 22 Uhr Brasilien auf Norwegen.
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5: Um 12:02 bei uns immer die wichtigsten Verkehrsmeldungen zuerst und da sieht's gut aus. Da im Moment keine Verkehrsmeldungen. Geblitzt wird aber die neuesten Blitzer. Sie stehen auf der B2 Augsburg-Donauwörth, auf Höhe Stettenhofen, dann in Augsburg auf der Mühlhauser Straße stadteinwärts, in Stetzling auf der Haberskircher Straße und in Leutkirch im Allgäu auf der unteren Grabenstraße.
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5: Mit mir Martin, hi, schönen Sonntag euch gleich. The Bowser und Purple Disco Machine auf Radio Fantasy. Nur bei uns bekommt ihr jeden Tag immer die besten neuen Hits. Davor aber erstmal unser traditioneller Flachwitz zum Sonntag. Warum summen Bienen? Weil sie den Text nicht kennen.

Bei dieser Frau läuft's gerade echt. Hier ist Radio Fantasy am Sonntagmittag. 2026 ist für Olivia Rodrigo echt ein Hammerjahr bisher. Letzten Monat hat sie ihr neues Album rausgebracht und nicht nur musikalisch läuft's bei ihr, auch sonst. Olivia Rodrigo ist nämlich jetzt Teil der Fortnite Icon Series und nicht nur das, es gibt bald fünf Lego-Sets mit ihr. Ende Juni wurde ihre erste Lego-Mini-Figur vorgestellt und in ein paar Wochen gibt es dann insgesamt 5 verschiedene Lego-Sets. Und die greifen besondere Momente, Alben und Tourneen von Olivia Rodrigo auf. Ich habe mir das gerade eben mal im Internet angeschaut und es sieht echt richtig witzig geil aus. So eine kleine Olivia Rodrigo-Lego-Figur mit Gitarre in der Hand. Auf den Markt kommen dann die Lego-Sets mit Olivia Rodrigo am 1. August. So lange müsst ihr bei uns auf Radio Fantasy nicht warten. Bei uns bekommt ihr sie schon jetzt. Jetzt für euren Sonntagnachmittag Olivia Rodrigo mit ihrer neuen Nummer Drop Dead. Immer die besten neuen Hits hier auf Radio Fantasy.

20 Minuten nach 10 hier, 20 Minuten nach 12, so, hier ist Radio Fantasy an einem grauen Sonntag. Und wenn ihr gerade daheim chillt, draußen verpasst man heute eh nichts, bekommt ihr von uns dazu immer die besten neuen Hits. Gleich Ray Dalton mit Blood Running. Dazu bekommt ihr in den nächsten 10 Minuten die brandneue Nummer von Mon Republic. Jetzt aber erstmal für euren Sonntagmittag Harry Styles mit American Girls. Nur bei uns bekommt ihr immer die besten neuen Hits hier auf Radio Fantasy.

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2: Gleich haben wir es 12:30. Schönen Sonntag.
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0: Viele Wolken an diesem Sonntag im Fantasyland. Am Abend kann es auch mal leicht regnen. Die Maxi-Werte heute bei um die 25 Grad. Aktuell messen wir so um die 23 Grad bei euch in Königsbrunn und Langwald. Morgen am Montag dann Mix aus Sonne und Wolken bei Maxi-Werten um die 27 Grad.
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0: Um ganz genau 12:30 bei uns mal die wichtigsten Verkehrsmeldungen zuerst. Und da sieht's gut aus. Da haben wir im Moment keine Verkehrsmeldungen. Geblitzt wird aber die neuesten Blitzer. Sie stehen auf der A96 München-Lindau, auf Höhe Wangen im Allgäu. Dann auf der B2 Augsburg-Donauwörth, auf Höhe Stettenhofen. Auf der AEC 25 zwischen Friedberg-West und Stetzling. In Augsburg auf der Mühlhauser Straße stadteinwärts. Und im Buchloe auf der Kemptner Straße. 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
1: Du, Laura, ich habe gerade in die Kicktipp-Tabelle reingeschaut. Na, holla die Waldfee.
2: Ja, ziemliche Überraschung. Ich tippe einfach immer irgendwas.
1: Weißt du noch, was du getippt hast, wer Weltmeister wird?
2: Ich glaube, Frankreich war es.
1: Was ja auch ein extrem heißer Tipp ist. Schaust du dir die Spiele dann auch an?
2: Teilweise. Also ich bin gezwungenermaßen mit dabei, weil mein Freund die gerne alle angucken würde. Mhm. Aber die mitten in der Nacht können mir natürlich auch ausfallen.
1: Wie ist es denn bei dir in der Früh? Ich meine, es sind so viele Spiele, die nachts ablaufen, ne?
2: Ja, ich schaue schon erstmal in die App rein, um zu gucken, auf welchem Platz ich gelandet bin.
1: Ich drück dir weiterhin ganz, ganz fest die Daumen. Ich muss auch noch sagen, Props an der Stelle an deinen Tippnamen. Also von Laura auf Schlaura, richtig gut. Und bleib konzentriert oder bleib so larifari, wie du es gerade machst. Nimm von mir am besten gar keine Tipps an, ich bin viel zu schlecht.

10 Minuten vor einem schönen Sonntag. Hier ist Radio Fantasy ab 13 Uhr in 10 Minuten. Wieder die Radio Fantasy Charts hier auf Radio Fantasy. Eure 30 beliebtesten Songs im Countdown. Mit dabei auch dann die brandneue Nummer von Hügel. Moving to the Sun. Auf welchem Platz die gelandet ist, hört ihr in gut 10 Minuten hier auf Radio Fantasy. Jetzt aber erstmal Criss Cross Amsterdam mit Stay auf Radio Fantasy. 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
4: Gleich haben wir es 13 Uhr. Schönen Sonntag.
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4: Mehr Wolken als Sonne an diesem Sonntag im Fantasyland hier und da kann es auch mal leicht regnen. Die Maxi-Werte heute bei um die 25 Grad. Aktuell messen wir so um die 23 Grad bei euch in Neusses und Friedberg. Morgen am Montag dann Mix aus Sonne und Wolken bei Maxi-Werten um die 27 Grad. 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Um 13 Uhr mit Angela.
6: Bundesverteidigungsminister Pistorius will verhindern, dass die AfD im Fall einer Regierungsbeteiligung Zugang zu geheim eingestuften Informationen erhält. Im Interview mit der Bild sagte er:
7: Die Nähe zu Putin ist nicht zu übersehen. Die Vermutung, dass es Geld aus Russland gibt, steht ebenfalls im Raum. Also ernsthaft zu glauben, wir dürften leichtfertig diese Informationen in die falschen Hände geraten lassen. Ich glaube, das liegt auf der Hand, dass das nicht passieren darf.
6: Mit Blick auf eine mögliche absolute Mehrheit der AfD in Sachsen-Anhalt sprach Pistorius.

0: Videos von allergrößten Sorgen. Rund 40% der Beschäftigten in Deutschland glauben nicht, dass sie ihren Beruf bis zur Rente durchhalten. Das geht aus einer Umfrage des Deutschen Gewerkschaftsbundes hervor, schreiben die Funke-Zeitungen. DGB-Chefin Fahimi forderte die Regierung auf, das nicht länger zu ignorieren. Ziel müsse sein, Menschen gesund bis zum Ruhestand zu halten, statt das Renteneintrittsalter immer höher zu legen. Die Böden sind trocken, besonders im Süden und Osten des Landes. Das liegt laut dem Helmholtz-Zentrum für Umweltforschung weniger an der vergangenen heftigen Hitzewelle, sondern eher daran, dass es in den vergangenen 8 Monaten zu wenig Niederschläge gegeben hat. Die Experten warnen unter anderem vor Belastungen für Wälder und einer schlechteren Ernte etwa beim Mais. Die Bundesnetzagentur kann wohl bis 2028 nicht überprüfen lassen, ob die Deutsche Post schnell genug Briefe austrägt. Das geht aus Unterlagen der Bundesnetzagentur hervor. Nach einem verlorenen Rechtsstreit mit einem Marktforschungsunternehmen müsse die Auftragsvergabe neu gestartet werden und das dauert. Die Post ist verpflichtet, 95% aller Briefsendungen spätestens nach 3 Werktagen zuzustellen und derzeit klappt das auch, sagt sie.
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3: Um 1:02 bei uns mehr die wichtigsten Verkehrsmeldungen zuerst und da sieht's gut aus. Da haben wir im Moment keine Verkehrsmeldungen. Geblitzt wird aber die neuesten Blitzer. Sie stehen auf der A96 München-Lindau auf Höhe Wangen, dann auf der B2 Augsburg-Donauwörth auf Höhe Stettenhofen, in Augsburg auf der Mühlhauser Straße stadteinwärts und in Buchloe auf der Kemptener Straße. 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
3: Sonntag, kurz nach 13 Uhr. Es ist wieder Zeit für die Radio Fantasy Charts. Ihr votet auf fantasy.de für euren Lieblingshit und wir spielen dann die 30 beliebtesten Songs im Countdown. Legen wir los mit Platz 30 und der geht wie in der Vorwoche an Alex Warren mit Passenger. Ich bin der Martin. Euch einen schönen Sonntag.
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ist der Neuansteiger der Woche. Und Platz 29, Hügel mit Moving to the Sun. Und Platz 28 in den Radio-Fantasy-Charts geht an einen Mann aus Landsberg am Lech. Wir kennen ihn alle von Songs wie dem hier. Malik Harris mit Rockstars. Ja, mit dem Song hat er Deutschland 2022 so semi-erfolgreich beim Eurovision Song Contest vertreten. In den letzten Jahren ist es ziemlich still um ihn geworden. Er hat eine kreative Pause mal eingelegt. Jetzt ist er aber zurück mit neuen Sound. Lie to Me heißt sein neue Single. Und er selbst sagt, es liegt eine Zeit des Umbruchs und vieler Veränderungen hinter mir. Und dieser Song, der spiegelt dieses neue Kapitel sehr gut wider. Und euch gefällt dieser Track richtig gut, dass er ihn einen Platz raufvotet in den Radio Fantasy Charts. Jetzt euer Platz 28, Malik Harris mit Lie to Me. 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

Calvin Harris mit Satisfy, euer Platz 26 in den Radio Fantasy Charts. Und Platz 25 geht an einen der erfolgreichsten DJs aus Deutschland. Topic, der hat sich jetzt mit Becky G, Sängerin aus Amerika, zusammengetan. Rausgekommen ist ein Song, der sich für mich immer nach einem Spanienurlaub anhört. Wahrscheinlich auch, weil der Song eben auf Spanisch gesungen ist. Sorry Papi, und das ist euer Platz 25 jetzt in den Radio Fantasy Charts.

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9: Gleich haben wir's 13:30. Schönen Sonntag euch.
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9: Mehr Wolken als Sonne an diesem Sonntag im Fantasyland hier und da kann es auch mal leicht regnen. Die Maxi-Werte heute bei um die 25 Grad. Aktuell messen wir so um die 23 Grad bei euch in Neusses und Friedberg. Morgen am Montag dann Mix aus Sonne und Wolken bei Maxi-Werten um die 27 Grad.
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9: Um ganz genau 13:30 bei uns immer die wichtigsten Verkehrsmeldungen. Zuerst unter Vorsicht auf der B28. Dreieck Kittestetten in Richtung Überleitung zur A7 Richtung Ulm. Hier

0: steht ein kaputtes Auto im Kurvenbereich. Die neuesten Blitzer, sie stehen auf der A96 München-Lindau, auf Höhe Wangen im Allgäu, dann auf der B2 Augsburg-Donauwörth auf Höhe Stettenhofen, in Augsburg auf der Mühlhauser Straße stadteinwärts und im Buchloe auf der Kemptener Straße. 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
0: Ihr seid mittendrin in den Radio Fantasy Charts, die 30 beliebtesten Songs im Moment im Countdown. Und wir sind angelangt bei Platz 22. Und der geht an Martin Garrix featuring Ed Sheeran mit Repeated. Ich bin der Martin. Euch einen schönen Sonntag. Stay.

Platz 20 in den Radio Fantasy Charts für Justy featuring Checkstyle und John mit Turn the Lights Off. Und Platz 19 geht an ein Duo, das zuvor keiner so auf den Schirm hatte. Zwei absolute Megastars, jeder für sich. Einmal ein Mann aus Großbritannien und jeder seiner Songs geht echt unter die Haut. Callum Scott. Und genau dieser Mann, der hat sich zusammengetan mit einer Frau aus Niederbayern. Mit Leonie. Rausgekommen ist eine echt geile Nummer. Stay heißt die Single und euch gefällt der Song richtig gut, dass ihr ihn auf Platz 19 votet. Jetzt in den Radio Fantasy Charts. Leonie featuring Callum Scott mit Stay. Immer die besten neuen Hits hier auf Radio Fantasy.

Weihnachtsbäume, Beautiful Life, euer Platz 18 in den Radio Fantasy Charts. Und Platz 17 geht an drei Musiker, die bisher eher im Hintergrund gearbeitet haben und Songs für andere Künstler geschrieben haben. Dann haben sie sich aber gedacht, ach komm, lass doch mal gemeinsam Musik ohne Auftrag machen. Und genau daraus ist Tampa City entstanden. Und ihre Debütsingle Self-Aware, die taugt euch richtig, dass ihr sie ganze 5 Plätze raufwortet auf Platz 17. Jetzt in den Radio Fantasy Charts. Tampa City mit Self-Aware.

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5: Gleich haben wir es 14 Uhr, schönen Sonntag.
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5: Das ist ein grauer Sonntag im Fantasyland. Mehr Wolken als Sonne, hier und da kann es auch mal leicht regnen. Die Maxwerte heute bei um die 25 Grad. Aktuell messen wir so um die 24 Grad bei euch in Stadtbergen und Dasing. Morgen am Montag dann Mix aus Sonne und Wolken bei Maxwerten um die 27 Grad. 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Alles, was an diesem Sonntag wichtig ist, um 14 Uhr mit Justin.
8: Zehntausende Menschen haben in Erfurt weitgehend friedlich gegen den AfD-Bundesparteitag demonstriert. Aber ganz gewaltfrei ging es nicht zu. Bei einer Blockade auf der A71 habe es einen Schlagstockeinsatz der Polizei gegeben, teilte ein Sprecher mit. Mehrfach sei Pfefferspray eingesetzt worden, an einer Absperrung auch körperliche Gewalt. Die Vorfälle würden jetzt analysiert, so die Polizei. Der AfD-Parteitag geht heute zu Ende. Bundesverteidigungsminister Pistorius will verhindern, dass die AfD im Fall einer Regierungsbeteiligung an geheim eingestufte Informationen kommt und begründet das mit der Nähe der Partei zu Russland. Die Nähe zu Putin sei nicht zu übersehen, sagte Pistorius der Bild am Sonntag. Sensible Infos dürften nicht in die falschen Hände geraten. Man beschäftige sich intensiv damit, wem man Zugang zu geheim eingestuften Informationen geben könne. Viele Eltern in Deutschland wissen gar nicht so genau, wie und womit ihre Kinder ihre Zeit auf TikTok, Snapchat und Co. verbringen. Laut einer Postbank-Studie vertrauen viele Eltern auf die Eigenverantwortung.

0: Verantwortung ihrer Kinder und kontrollieren Zeit und Inhalte bewusst nicht, Tanja Wagner berichtet.
1: Gleichzeitig fordern fast 9 von 10 Befragten eine Altersbeschränkung für die sozialen Medien sowie Handyverbote an Schulen. Insgesamt startet das digitale Leben von Kindern heute früher. Mehr als jedes zweite Kind bekommt das erste Smartphone vor dem 13. Geburtstag.
0: Sommerzeit ist auch Freibadzeit. Der Bundesverband Deutscher Schwimmmeister appelliert an Eltern, ihre Aufsichtspflicht ernst zu nehmen und am besten aufs Handy zu verzichten. Sprecher Großmann sagte, ein Bademeister könne nicht die persönliche Aufsicht für jedes Kind übernehmen. Bäder etwa in NRW weisen mit Schildern darauf hin, dass Kinder binnen 20 Sekunden lautlos ertrinken können.
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5: Um 2:02 bei uns immer die wichtigsten Verkehrsmeldungen. Zuerst und hat's gekracht auf der A8 Richtung München. Zwischen Burgau und Rüsmershausen. Sie sind nach einem Unfall die rechte Spur blockiert und hier sind auch Leute auf der Straße unterwegs. Und Vorsicht auf der B28 am Dreieck Hittstetten im Bereich der Überleitung zur A7 Richtung Ulm. Hier ein kaputtes Auto im Kurvenbereich. Die neuesten Blitzer, sie stehen auf der B2 Augsburg-Donauwörth auf Höhe Stettenhofen, auf der AIC 25 zwischen Friedberg-West und Stetzling, in Augsburg auf der Mühlhauser Straße stadteinwärts und in Kempten auf der Memminger Straße. 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
5: Und wir biegen so langsam ein in die Top 10, die 10 beliebtesten Songs im Moment im Fantasyland. Jetzt aber erstmal euer Platz 13 und der geht an Tiffany Harris mit Where to Go. Nur bei uns bekommt ihr jeden Tag immer die besten neuen Hits hier auf Radio Fantasy. Ich bin der Martin, euch einen schönen Sonntag.
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Sumber mit dem Homewrecker. Euer Platz 11 in den Radio Fantasy Charts. Ja, und damit sind wir angelangt in den Top 10. Die 10 beliebtesten Songs im Moment im Fantasyland. Und es ist mal eine gute Gelegenheit zurückzuschauen. Was waren denn die Top 3 der beliebtesten Songs in der letzten Woche? Platz 3 ging an Holy Humberstone. Mit To Love Somebody. Platz 2 war Bebe Rexha. New Religion, richtig geil. Und euer Platz 1 in der vergangenen Woche war ein Mann, wo man sagen muss, harte Schale, weicher Kern. Teddy Swims mit Mr. Know-It-All. Wie sieht's in dieser Woche aus? Was ist euer Platz 1? In einer guten halben Stunde erfahrt ihr es hier auf Radio Fantasy. Jetzt aber erstmal euer Platz 10 und der geht an BTS mit Swim. 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Swim.

Platz 9, Tame Impala mit Dracula. Platz 8 in den Radio Fantasy Charts geht an eine Frau, für die es gerade echt läuft. Olivia Rodrigo hat Ende Juni ihr neues Album rausgebracht. Und nicht nur das, es gibt bald, Achtung, 5 Lego-Sets mit ihr. Ihr habt es mir mal gerade eben im Internet angeschaut. Das sieht richtig geil aus. So eine kleine Olivia Rodrigo Lego-Figur mit Gitarre in der Hand. Auf den Markt kommen die Lego-Sets mit Olivia Rodrigo dann am 1. August. So lang müsst ihr bei uns nicht warten. Hier ist sie schon jetzt. Euer Platz 8 in den Radio Fantasy Charts. Olivia Rodrigo mit Drop Dead. 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
4: Ganz genau, 3:30, schönen Sonntag euch.
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4: Das ist ein grauer Sonntag im Fantasyland. Mehr Wolken als Sonne hier und da kann es auch mal leicht regnen. Die Maxwerte heute bei um die 25 Grad. Aktuell messen wir so um die 24 Grad bei euch in Stadtbergen und Dasing. Morgen am Montag dann Mix aus Sonne und Wolken bei Maxwerten um die 27 Grad.
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4: Um 2:45 bei uns immer die wichtigsten Verkehrsmeldungen. Zuerst und hat's gekracht auf der A8 Richtung München. Zwischen Burgau und Zusmarshausen hier sind mehrere Fahrzeuge zusammengekracht. Hier laufen im Moment die Bergungsarbeiten. Ihr werdet aber an der Unfallstelle vorbeigeleitet. Aber in dem Bereich staut sich's. Also am besten die Umfahrt diesen Bereich weiträumig. Die neuesten Blitzer, sie stehen auf der B2 Augsburg-Donauwörth auf Höhe Stettenhofen. Auf der AEC 25 zwischen Friedberg-West und Stetzling. Dann in Augsburg auf der Mühlhauser Straße stadteinwärts und in Kempten auf der Memminger Straße. Nochmal Blitz.

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0: So langsam wird spannend hier auf Radio Fantasy in den Radio Fantasy Charts. Was ist euer Platz 1, der beliebteste Song im Moment im Fantasyland? Ihr votet auf fantasy.de und wir spielen die 30 beliebtesten Songs im Countdown. Jetzt euer Platz 5 und der geht an Holy Humberstone mit To Love Somebody. Immer die besten neuen Hits hier auf Radio Fantasy. Ich bin der Martin, euch einen schönen Sonntag.

beim letzten Mal noch euer Platz 2, jetzt Platz 4 für Bebe Rexha mit New Religion in den Radio Fantasy Charts. Und damit sind wir angelangt in den Top 3 der beliebtesten Songs im Moment im Fantasyland. Und Bronze geht an einen der erfolgreichsten Newcomer der letzten Jahre, Alex Warren. In diesem Jahr hat er einen Kandidaten für den Sommerhit 2026 rausgehauen. Fever Dream heißt die Nummer und die erzählt vom Gefühl des Verliebtseins, das sich anfühlt eben wie ein Fiebertraum. Und für den Track geht's ganze 2 Plätze rauf auf Platz 3 jetzt in den Radio Fantasy Charts. Alex Warren mit Fever Dream. Immer die besten neuen Hits hier auf Radio Fantasy.

Platz 2 in den Radio Fantasy Charts für Kygo featuring Khalid und Griffin mit Save My Love. Und damit Trommelwirbel für Platz 1 in den Radio Fantasy Charts. Der beliebteste Song im Moment im Fantasyland. Und der kommt von Teddy Swims. Wenn man ihn sieht, denkt man erstmal, wow, was für ein Kerl. Bart, Tattoo, breite Schultern. Aber genau dieser Kerl, der liefert einen mega emotionalen Song. Mr. Know-It-All heißt sein neuer Track und der handelt von Liebe, Selbstzweifeln und dass man manchmal sich selber im Weg steht. Und dieser Track ist genau wie in der Vorwoche euer Platz 1. Wenn ihr jetzt sagt, damit bin ich mal so gar nicht einverstanden, ich will einen anderen Song auf Platz 1 sehen, ja, dann klickt jetzt auf fantasy.de und votet für euren Lieblingssong. Jetzt aber erstmal Platz 1 in dieser Woche für Teddy Swims und Mr. Know-It-All. Immer die besten neuen Hits hier auf Radio Fantasy.

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2: Das ist ein grauer Sonntag im Fantasyland. Mehr Wolken als Sonne, hier und da kann es auch mal leicht regnen. Die Maxwerte heute bei um die 25 Grad. Aktuell messen wir so um die 24 Grad bei euch in Stadtbergen und Dasing. Morgen am Montag dann Mix aus Sonne und Wolken bei Maxwerten um die 27 Grad.
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4: Ich bin Justin Hamm. Rund 40% der Beschäftigten in Deutschland glauben nicht, dass sie ihren Beruf bis zur Rente durchhalten. Das geht aus einer Umfrage des Deutschen Gewerkschaftsbundes hervor, schreiben die Funke-Zeitungen. DGB-Chefin Fahimi forderte die Regierung auf, das nicht länger zu ignorieren. Ziel müsse sein, Menschen gesund bis zum Ruhestand zu halten, statt das Renteneintrittsalter, wie geplant, immer höher zu legen. Der AfD-Parteitag in Erfurt ist zu Ende. Auch wenn es am zweiten Tag größtenteils um Formalien ging, betonte die Parteispitze zum Schluss, die AfD will in die Regierungen. Man wolle dieses Land wieder vom Kopf auf die Füße stellen, sagte Co-Parteichef Chrupalla. Begleitet wurde das Parteitagwochenende von massiven Protesten mit 10.000 Teilnehmenden. Besonders heute kam es mehrfach zu Auseinandersetzungen mit der Polizei. Hunderttausende Zuschauer und mal wieder absolute Bestleistungen bei der Challenge Rot, dem großen Triathlon-Event in Mittelfranken. Wie im letzten Jahr hat sich Sam Laidlow den Sieg geschnappt. Nach 7 Stunden und 21 Minuten Schwimmen, Radeln und Laufen kam der Franzose als Erster ins Ziel. Damit ließ er sogar den großen Favoriten, den norwegischen Olympiasieger Christian Blumenfeld, hinter sich. Tennisprofi Jan-Lennard Struff hat heute eine große Chance. Der 36-Jährige kann zum ersten Mal in seiner langen Karriere in ein Grand-Slam-Viertelfinale einziehen. Im Achtelfinale von Wimbledon trifft er jetzt gleich auf den Polen Hubert Hurkacz. Und zur Formel 1. Um 16 Uhr beginnt der große Preis von Großbritannien. Von der Pole-Position in Silverstone startet Mercedes-Fahrer Kimi Antonelli. Der junge Italiener ist derzeit WM-Führender.
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5: Bei uns immer die wichtigsten Verkehrsmeldungen. Zuerst auf der A7 Füssenreute Richtung Ulm. Zwischen Illertissen und Rastplatz Illerberg staut es sich auf 8 Kilometern. Der Zeitverlust beträgt bis zu 10 Minuten. Auf der A8 Stuttgart Richtung München zwischen

0: Burgau und Zusmarshausen hat es einen Unfall mit mehreren Fahrzeugen gegeben. Polizei und Einsatzkräfte sind vor Ort und der Verkehr wird an der Unfallstelle vorbeigeführt. Es besteht Staugefahr. Die A96 Lindau Richtung Bregenz ist zwischen Sigmarszell und Grenzübergang Lindau auf 3 Kilometern gestaut. Hier müsst ihr mit bis zu 27 Minuten Zeitverlust rechnen. Auf der B17 Füssener Straße Landsberg Richtung Greute gibt es zwischen Horn und Füssen sowie zwischen Schwangau und Füssen jeweils 1 Kilometer Stau. Der Zeitverlust beträgt bis zu 19 Minuten. Es sind uns keine Blitzer oder Abstandsmessungen gemeldet. Gute Fahrt, dank KI und unserer Community.
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5: Augsburg, Lechhausen 23 Grad und Regen. Velden ebenfalls 23 Grad. Marktrettenbach 22 Grad.

0: Am Nachmittag gibt es bei uns einen Mix aus Wolken und freundlichen Abschnitten. Vereinzelt sind kurze Schauer möglich, besonders rund um Augsburg und Richtung Allgäu. Dazu weht nur zeitweise etwas Wind. Am Abend lockert es vielerorts weiter auf. In der Nacht liegen die Temperaturen bei etwa 15 bis 17 Grad. Morgen zeigt sich dann immer mehr die Sonne und in Augsburg, Nordschwaben und dem Allgäu wird es angenehm warm mit 26 bis 28 Grad.
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0: Bei uns immer die wichtigsten Verkehrsmeldungen. Zuerst auf der A7 Füssenreute Richtung Ulm. Zwischen Illertissen und Rastplatz Illerberg staut es sich auf 8 Kilometern. Der Zeitverlust beträgt bis zu 10 Minuten. Auf der A8 Stuttgart Richtung München zwischen Burgau und Zusmarshausen hat es einen Unfall mit mehreren Fahrzeugen gegeben. Polizei und Einsatzkräfte sind vor Ort und der Verkehr wird an der Unfallstelle vorbeigeführt. Es besteht Staugefahr. Die A96 Lindau Richtung Bregenz ist zwischen Sigmarszell und Grenzübergang Lindau auf 3 Kilometern gestaut. Hier müsst ihr mit bis zu 27 Minuten Zeitverlust rechnen. Auf der B17 Füssener Straße Landsberg Richtung Reute gibt es zwischen Horn und Füssen sowie zwischen Schwangau und Füssen jeweils einen Kilometer Stau. Der Zeitverlust beträgt bis zu 19 Minuten. Es sind uns keine Blitzer oder Abstandsmessungen gemeldet. Gute Fahrt, dank KI und unserer Community.
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4: Momentan messen wir in Waltenhofen 25 Grad und stark bewölkt. Augsburg-Göggingen 23 Grad, dazu Fischach ebenfalls 23 Grad. Der Nachmittag ist bei uns in Augsburg, Nordschwaben und dem Allgäu noch wechselhaft, mit vielen Wolken und einzelnen Schauern, besonders Richtung Allgäu. Am Abend lockert es öfter auf, in der Nacht liegen die Temperaturen bei 15 bis 17 Grad. Morgen startet teils wolkig, später gibt es viel Sonne. Am Dienstag dann hochsommerliche 30 bis 32 Grad. Im Allgäu bleibt das Schauerrisiko etwas höher.
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7: Ich bin Justin Hamm. Die AfD hat in Erfurt ihren zweitägigen Parteitag beendet. AfD-Co-Chef Chrupalla sagte in seiner Schlussrede, seine Partei müsse sich auf die anstehenden Wahlkämpfe konzentrieren. Die AfD will in Sachsen-Anhalt und Mecklenburg-Vorpommern in die Regierung. Zehntausende Demonstranten begleiteten den Parteitag mit großen Protesten. Polizeisprecher Martin mit dem Fazit.
8: Wir hatten ja insgesamt 31.000 Versammlungsteilnehmer bei den Gegenprotesten. Es war eine riesige Personenanzahl, die sich hier in der Stadt bewegt hat, und dass da trotz alledem alles weitgehend friedlich geblieben ist, das ist Gegenstand eines durchaus positiven Resümees der Thüringer Polizei. Auch, dass der AfD-Bundesparteitag pünktlich beginnen konnte und störungsfrei seinen Verlauf nehmen konnte, ist ein wichtiges Einsatzziel, das erreicht wurde.
7: Trotzdem gab es 11 verletzte Polizisten, 65 Straftaten und auch mehrere Angriffe auf Medienvertreter. In der Autoindustrie wird die Stimmung rauer. Am Freitag hatten zehntausende Mercedes-Beschäftigte gegen einen Sparkurs protestiert. In den nächsten Tagen ist in Stuttgart ein Autokorso geplant. Weitere Aktionen soll es beim VW-Konzern

0: gegeben. Der größte Zulieferer Bosch fordert nun einen runden Tisch von Arbeitgebern, Gewerkschaften und Politik. Es könne nicht so weitergehen wie bisher, heißt es. Ein Bienenstich in den Kopf war für einen 62-Jährigen, der auf einer Alm im Kreis Traunstein unterwegs war, nur der Anfang eines ganz miesen Tages. Der Mann hatte kein Handy dabei und fuhr deshalb selbst ins Tal. Dabei verlor er die Kontrolle über sein Auto und kam von der Straße ab. Er lief dann zu Fuß nach Schleching, wo er ärztliche Hilfe bekam. Das verunfallte Auto musste aus dem Wald abgeschleppt werden. Die deutschen Handball-Juniorinnen sind zum zweiten Mal Weltmeister. 18 Jahre nach dem Premierentitel besiegte das DHB-Team im Finale der U20-WM Dänemark mit 33:26. Beste Schützin im Finale in China war Chiara Rohr. Die deutsche U20 ist damit jetzt amtierender Welt- und Europameister.
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3: Bei uns immer die wichtigsten Verkehrsmeldungen zuerst. Auf der A7 Ulm Richtung Füssenreute staut es sich zwischen Dettingen an der Iller und Rastplatz Aumühle West auf 8 Kilometern. Ihr müsst mit bis zu 16 Minuten Zeitverlust rechnen. Auf der A96 Lindau Richtung München besteht zwischen Jengen, Kaufbeuren und Buchloe Ost Gefahr durch eine ungesicherte Unfallstelle. Der Standstreifen ist blockiert. Die B17 Füssener Straße Landsberg Richtung Reute meldet zwischen Horn und Füssen einen Stau von 1 Kilometer mit bis zu 14 Minuten Zeitverlust. Und zwischen Schwangau und Füssen ebenfalls einen Stau von 1 Kilometer. Hier dauert es bis zu 19 Minuten länger. Es ist nur ein Blitzer gemeldet. Auf der B10 bei Neu-Ulm steht einer. Gute Fahrt, dank KI und unserer Community.
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6: Momentan messen wir in Waltenhofen 25 Grad und stark bewölkt. Augsburg-Göggingen 23 Grad, dazu Fischach ebenfalls 23 Grad. Der Nachmittag ist bei uns in Augsburg, Nordschwaben und dem Allgäu noch wechselhaft, mit vielen Wolken und einzelnen Schauern, besonders Richtung Allgäu. Am Abend lockert es öfter auf, in der Nacht liegen die Temperaturen bei 15 bis 17 Grad. Morgen startet teils wolkig, später gibt es viel Sonne, am Dienstag dann hochsommerliche 30 bis 32 Grad, im Allgäu bleibt das Schauerrisiko etwas höher.
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6: Bei uns immer die wichtigsten Verkehrsmeldungen zuerst. Auf der A7 Ulm Richtung Füssenreute staut es sich zwischen Dettingen an der Iller und Rastplatz Aumühle West auf 8 Kilometern. Ihr müsst mit bis zu 16 Minuten Zeitverlust rechnen. Auf der A96 Lindau Richtung München besteht zwischen Jengen, Kaufbeuren und Buchloe Ost Gefahr durch eine ungesicherte Unfallstelle. Der Standstreifen ist blockiert. Die B17 Füssener Straße Landsberg Richtung Reute meldet zwischen Horn und Füssen einen Stau von 1 Kilometer mit bis zu 14 Minuten Zeitverlust. Und zwischen Schwangau und Füssen ebenfalls einen Stau von 1 Kilometer. Hier dauert es bis zu 19 Minuten länger. Es ist nur ein Blitzer gemeldet. Auf der B10 bei Neu-Ulm steht einer. Gute Fahrt, dank KI und unserer Community.
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0: Laura, ich habe gerade in die Kicktipp-Tabelle reingeschaut, nach Holla die Waldfee.
1: Ja, ziemliche Überraschung. Ich tippe einfach immer irgendwas.
0: Weißt du noch, was du getippt hast, wer Weltmeister wird?
1: Ich glaube, Frankreich war es.
0: Was ja auch ein extrem heißer Tipp ist. Schaust du dir die Spiele dann auch an?
1: Teilweise. Also ich bin gezwungenermaßen mit dabei, weil mein Freund die gerne alle angucken würde. Mhm. Aber die mitten in der Nacht können mir natürlich auch ausfallen.
0: Wie ist es denn bei dir in der Früh? Ich meine, es sind so viele Spiele, die nachts ablaufen, ne?
1: Ja, ich schaue schon erstmal in die App rein, um zu gucken, auf welchem Platz ich gelandet bin.
0: Ich drück dir weiterhin ganz, ganz fest die Daumen. Ich muss auch noch sagen, Props an der Stelle an deinen Tippnamen. Also von Laura auf Schlaura, richtig gut. Und bleib konzentriert oder bleib so larifari, wie du es gerade machst. Nimm von mir am besten gar keine Tipps an, ich bin viel zu schlecht.

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4: Momentan messen wir in Augsburg, Jakobervorstadt 22 Grad und trüb, Eichach ebenfalls 22 Grad, dazu Wiggensbach 20 Grad und bedeckt. Am Nachmittag ziehen einzelne Schauer über Augsburg, Nordschwaben und das Allgäu. Besonders im Allgäu sind auch lokale Gewitter möglich, während es in Nordschwaben schneller aufklart. Bis zum Abend wird das Wetter vielerorts freundlicher. In der Nacht sinken die Temperaturen auf etwa 15 bis 17 Grad. Morgen beginnt der Tag mit viel Sonne und angenehmer Wärme. Am Dienstag wird es dann noch sommerlicher, bevor es zur Wochenmitte wieder etwas milder ist.
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0: 17 Uhr.
1: Ich bin Justin Hamm. Viele Eltern in Deutschland wissen gar nicht so genau, wie und womit ihre Kinder ihre Zeit auf TikTok, Snapchat und Co. verbringen. Laut einer Postbank-Studie vertrauen viele Eltern auf die Eigenverantwortung ihrer Kinder und kontrollieren Zeit und Inhalte bewusst nicht. Tanja Wagner berichtet.
2: Gleichzeitig fordern fast 9 von 10 Befragten eine Altersbeschränkung für die sozialen Medien sowie Handyverbote an Schulen. Insgesamt startet das digitale Leben von Kindern heute früher. Mehr als jedes zweite Kind bekommt das erste Smartphone vor dem 13. Geburtstag.
1: Der AfD-Parteitag in Erfurt ist zu Ende. Am zweiten Tag ging es größtenteils um Formalien. Die Parteispitze betonte zum Schluss, die AfD wolle in die Regierungen. Man wolle dieses Land wieder vom Kopf auf die Füße stellen, sagte Co-Parteichef Chrupalla. Begleitet wurde das Parteitagswochenende von massiven Protesten mit Zehntausenden Teilnehmenden. Meist blieb es friedlich, aber es gab auch Angriffe auf Polizisten und Medienvertreter. Die Sommerurlaubszeit hat begonnen und das zeigt sich auch auf den Autobahnen. Nach einer Unfallserie auf der A7 im Landkreis Neu-Ulm warnt die Polizei, Sicherheitsabstand halten ist bei dichtem Reiseverkehr besonders wichtig. Gestern gab es im dichten Verkehr auf der A7 gleich 3 Auffahrunfälle. Ein 56 Jahre alter Beifahrer wurde leicht verletzt, sonst blieb es zum Glück bei Sachschäden. Die ersten beiden Viertelfinalisten bei der Fußball-WM sind gefunden, Marokko und Frankreich. Und heute Abend und in der Nacht finden die nächsten Achtelfinalduelle statt. Um 22 Uhr unserer Zeit trifft Brasilien auf Norwegen, das Starduell zwischen Vinny Junior und Erling Haaland. Und ab 2 Uhr bekommen es dann die Engländer, um Harry Kane mit Co-Gastgeber Mexiko zu tun.
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4: Bei uns immer die wichtigsten Verkehrsmeldungen zuerst. Auf der A7 Ulm Richtung Füssenreute zwischen Dettingen an der Iller und Bergheim staut es sich auf 6 Kilometern. Der Zeitverlust beträgt bis zu 10 Minuten. Auf der A96 Lindau Richtung München zwischen Altrach und Buchsachtalbrücke gibt es einen 6 Kilometer langen Stau. Hier müsst ihr mit bis zu 1 Stunde und 9 Minuten Zeitverlust rechnen. Die B17 Füssener Straße Landsberg Richtung Reute ist zwischen Horn und Füssen auf 1 Kilometer gestaut. Der Zeitverlust liegt bei bis zu 10 Minuten. Die neuesten Britzer in Augsburg auf dem Klinkerberg sowie auf der B10 bei Neu-Ulm. Kommt's gut an, dank KI und unserer Community.
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11: Momentan messen wir in Augsburg, Jakobervorstadt 22 Grad und trüb, Eichach ebenfalls 22 Grad, dazu Wiggensbach 20 Grad und bedeckt. Am Nachmittag ziehen einzelne Schauer über Augsburg, Nordschwaben und das Allgäu. Besonders im Allgäu sind auch lokale Gewitter möglich, während es in Nordschwaben schneller aufklart. Bis zum Abend wird das Wetter vielerorts freundlicher. In der Nacht sinken die Temperaturen auf etwa 15 bis 17 Grad. Morgen beginnt der Tag mit viel Sonne und angenehmer Wärme. Am Dienstag wird es dann noch sommerlicher, bevor es zur Wochenmitte wieder etwas milder ist.
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11: Bei uns immer die wichtigsten Verkehrsmeldungen zuerst. Auf der A7 Ulm Richtung Füssenreute zwischen Dettingen an der Iller und Bergheim staut es sich auf 6 Kilometern. Der Zeitverlust beträgt bis zu 10 Minuten. Auf der A96 Lindau Richtung München zwischen Altrach und Buchsachtalbrücke gibt es einen 6 Kilometer langen Stau. Hier müsst ihr mit bis zu einer Stunde und 9 Minuten Zeitverlust rechnen. Die B17 Füssener Straße Landsberg Richtung Reute ist zwischen Horn und Füssen auf 1 Kilometer gestaut. Der Zeitverlust liegt bei bis zu 10 Minuten. Die neuesten Britzer in Augsburg auf dem Klinkerberg sowie auf der B10 bei Neu-Ulm. Kommt's gut an, dank KI und unserer Community.
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6: Ich bin Justin Hamm. Sommerzeit ist auch Freibadzeit. Der Bundesverband Deutscher Schwimmmeister appelliert an Eltern, ihre Aufsichtspflicht ernst zu nehmen und am besten aufs Handy zu verzichten. Sprecher Großmann sagte, ein Bademeister könne nicht die persönliche Aufsicht für jedes Kind übernehmen. Bäder etwa in NRW weisen mit Schildern darauf hin, dass Kinder binnen 20 Sekunden lautlos ertrinken können. Draußen protestierten Zehntausende, drinnen erklärte sich die AfD bereit fürs Regieren. In Erfurt ging heute der Bundesparteitag der Partei zu Ende. Ronny Tochau, was bleibt hängen, gerade auch mit Blick auf die kommenden Wahlen in Ostdeutschland?
7: Die AfD präsentierte sich bei diesem Parteitag professionell organisiert. Dazu wurden interne Konflikte geschickt ausgeblendet, um Geschlossenheit zu signalisieren. Parteichefin Alice Weidel ist gestärkt, ihr Co-Chef Tino Chrupalla nach einem schlechten Wiederwahlergebnis dagegen angeschlagen. Und auch auffällig, trotz Aussicht auf Regierungschancen in Ostdeutschland, mäßigt sich die AfD nicht in Programm und Worten wie andere rechte Parteien zuletzt in Europa.
6: Hunderttausende Zuschauer und mal wieder absolute Bestleistungen bei der Challenge Rot, dem großen Triathlon-Event in Mittelfranken. Wie im letzten Jahr hat sich Sam Laidlow den Sieg geschnappt. Nach 7 Stunden und 21 Minuten Schwimmen, Radeln und Laufen kam der Franzose als Erster ins Ziel. Damit ließ er sogar den großen Favoriten, den norwegischen Olympiasieger Christian Blumenfeld, hinter sich. In der Formel 1 hat Charles Leclerc den großen Preis von Großbritannien gewonnen. Hinter dem Ferrari-Fahrer fuhren Mercedes-Pilot George Russell und Leclercs Teamkollege Lewis Hamilton aufs Podium. Der deutsche Nico Hülkenberg im Audi kam nicht ins Ziel. Der WM-führende Kimi Antonelli büßte wegen eines technischen Defekts an seinem Mercedes viele Punkte ein.
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8: 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Bei uns immer die wichtigsten Verkehrsmeldungen zuerst. Auf der A7 Ulm Richtung Füssenreute staut es sich zwischen Dettingen an der Iller und Bergheim auf 6 Kilometer mit einem Zeitverlust von bis zu 10 Minuten. Außerdem ist zwischen Nesselwang und Füssen der Standstreifen wegen eines defekten Pkw blockiert. In der Gegenrichtung Ulm staut es sich zwischen Illertissen und Rastplatz Illerberg auf 8 Kilometer. Hier beträgt der Zeitverlust bis zu 14 Minuten. Auf der A96 Lindau Richtung München gibt es zwischen Eichstätten und Buchsachtalbrücke einen 8 Kilometer langen Stau. Ihr verliert bis zu 53 Minuten. Die neuesten Blitzer in Augsburg auf dem Klinkerberg sowie in Dillingen auf der Lauinger Straße. Jetzt noch genauer informiert mit KI-Unterstützung.
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4: 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Momentan messen wir in Augsburg 23 Grad und stark bewölkt. Petersdorf ebenfalls 23 Grad, Füssen 23 Grad. Am Abend ziehen zwischen Donau und den Alpen noch einzelne Schauer und Gewitter durch. Später bleibt die Nacht oft dicht bewölkt und mild mit Tiefstwerten um 15 bis 17 Grad. Morgen startet es noch wechselhaft, dann zeigt sich immer mehr die Sonne und am Nachmittag gibt es freundliches, warmes Wetter mit Temperaturen zwischen 25 und 28 Grad. Am Dienstag wird es noch heißer und verbreitet sonnig. Am Mittwoch bleibt es ähnlich sommerlich, im Allgäu etwas wechselhafter, während Nordschwaben zwischendurch schneller auflockert.
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4: 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Bei uns immer die wichtigsten Verkehrsmeldungen zuerst. Auf der A7 Ulm Richtung Füssenreute staut es sich zwischen Dettingen an der Iller und Bergheim auf 6 Kilometer mit einem Zeitverlust von bis zu 10 Minuten. Außerdem ist zwischen Nesselwang und Füssen der Standstreifen wegen eines defekten PKW blockiert. In der Gegenrichtung Ulm staut es sich zwischen Illertissen und Rastplatz Illerberg auf 8 Kilometer. Hier beträgt der Zeitverlust bis zu 14 Minuten. Auf der A96 Lindau Richtung München gibt es zwischen Eichstätten und Buchsachtalbrücke einen 8 Kilometer langen Stau. Ihr verliert bis zu 53 Minuten. Die neuesten

0: Pizza in Augsburg auf dem Klinkerberg sowie in Dillingen auf der Lauinger Straße. Jetzt noch genauer informiert mit KI-Unterstützung.
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5: Im Moment in Augsburg, Lechhausen, 19 Grad und Regen. Kübach, 17 Grad. Westerheim, 16 Grad und trocken. Heute Abend ziehen noch einzelne Schauer und örtlich Gewitter durch. Augsburg, Nordschwaben und das Allgäu. Später bleibt es meist trocken. Die Nacht ist teils noch wolkig und mild bei rund 15 bis 17 Grad. Morgen startet freundlich, später gibt es viel Sonne und angenehme 25 bis 28 Grad. Im Allgäu sind am Nachmittag einzelne Schauer oder Gewitter etwas wahrscheinlicher. Am Dienstag bleibt es überwiegend sonnig und noch etwas heißer.
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7: Ich bin Justin Hamm. Die AfD hat in Erfurt ihren zweitägigen Parteitag beendet. AfD-Co-Chef Chrupalla sagte in seiner Schlussrede, seine Partei müsse sich auf die anstehenden Wahlkämpfe konzentrieren und im Osten in die Regierungen kommen. Zehntausende Demonstranten begleiteten den Parteitag. Polizeisprecher Martin mit dem Fazit.
8: Wir hatten ja insgesamt 31.000 Versammlungsteilnehmer bei den Gegenprotesten. Es war eine riesige Personenanzahl, die sich hier in der Stadt bewegt hat. Und dass da trotz alledem alles weitgehend friedlich geblieben ist, das ist Gegenstand eines durchaus positiven Resümees der Thüringer Polizei. Auch, dass der AfD-Bundesparteitag pünktlich beginnen konnte und störungsfrei seinen Verlauf nehmen konnte, ist ein wichtiges Einsatzziel, das erreicht wurde.
7: Trotzdem gab es 11 verletzte Polizisten, 65 Straftaten und mehrere Angriffe auf Medienvertreter. In der Autoindustrie wird die Stimmung rauer. Am Freitag hatten zehntausende Mercedes-Beschäftigte gegen einen Sparkurs protestiert. In den nächsten Tagen ist in Stuttgart ein Autokorso geplant. Weitere Aktionen soll es beim VW-Konzern geben. Der größte Zulieferer Bosch fordert nun einen runden Tisch von Arbeitgebern, Gewerkschaften und Politik. Es könne nicht so weitergehen wie bisher, heißt es. Ein Bienenstich in den Kopf war für einen 62-Jährigen, der auf einer Alm im Kreis Traunstein unterwegs war, nur der Anfang eines ganz miesen Tages. Der Mann hatte kein Handy dabei und fuhr deshalb selbst ins Tal. Dabei verlor er die Kontrolle über sein Auto und kam von der Straße ab. Er lief dann zu Fuß nach Schleching, wo er ärztliche Hilfe bekam. Das verunfallte Auto musste aus dem Wald abgeschleppt werden. Isaac Del Toro hat die zweite Etappe der Tour de France gewonnen. Der 22 Jahre alte Mexikaner siegte in Barcelona auf dem Stadtberg Montjuïc. Das gelbe Trikot trägt weiterhin Radprofi Jonas Vingegaard. Der Däne führt 6 Sekunden vor Topfavorit Tadej Pogacar. Die Durchführung der dritten Etappe morgen ist wegen Waldbränden in Südfrankreich gerade noch in der Schwebe.
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5: 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Bei uns immer die wichtigsten Verkehrsmeldungen zuerst. Vorsicht auf der A7, Füssenreute Richtung Ulm. Zwischen Nersingen und Kreuz Ulm-Elchingen. Dort liegen mehrere Metallteile auf der Fahrbahn. Auf der A96, Lindau Richtung München. Zwischen Eichstätten und Buchsachtalbrücke staut es sich auf 8 Kilometern. Ihr müsst mit einem Zeitverlust von bis zu 53 Minuten rechnen. Die neuesten Blitzer in Augsburg auf dem Klinkerberg und in Dillingen auf der Lauinger Straße. Jetzt noch genauer informiert mit KI-Unterstützung.
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4: Im Moment in Augsburg, Lechhausen, 19 Grad und Regen. Kübach, 17 Grad. Westerheim, 16 Grad und trocken. Heute Abend ziehen noch einzelne Schauer und örtlich Gewitter durch. Augsburg, Nordschwaben und das Allgäu. Später bleibt es meist trocken. Die Nacht ist teils noch wolkig und mild bei rund 15 bis 17 Grad. Morgen startet freundlich, später gibt es viel Sonne und angenehme 25 bis 28 Grad. Im Allgäu sind am Nachmittag einzelne Schauer oder Gewitter etwas wahrscheinlicher. Am Dienstag bleibt es überwiegend sonnig und noch etwas heißer.
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0: Update. Bei uns immer die wichtigsten Verkehrsmeldungen zuerst. Vorsicht auf der A7, Füssenreute Richtung Ulm. Zwischen Nersingen und Kreuz Ulm-Elchingen. Dort liegen mehrere Metallteile auf der Fahrbahn. Auf der A96, Lindau Richtung München. Zwischen Eichstätten und Buchsachtalbrücke staut es sich auf 8 Kilometern. Ihr müsst mit einem Zeitverlust von bis zu 53 Minuten rechnen. Die neuesten Blitzer in Augsburg auf dem Klinkerberg und in Dillingen auf der Lauinger Straße. Jetzt noch genauer informiert mit KI-Unterstützung.
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1: Du, Laura, ich habe gerade in die Kicktipp-Tabelle reingeschaut, nach Holla die Waldfee.
2: Ja, ziemliche Überraschung. Ich tippe einfach immer irgendwas.
1: Weißt du noch, was du getippt hast, wer Weltmeister wird?
2: Ich glaube, Frankreich war es.
1: Was ja auch ein extrem heißer Tipp ist. Schaust du dir die Spiele dann auch an?
2: Teilweise. Also ich bin gezwungenermaßen mit dabei, weil mein Freund die gerne alle angucken würde. Mhm. Aber die mitten in der Nacht mir natürlich auch ausfallen.
1: Wie ist es denn bei dir in der Früh? Ich meine, es sind so viele Spiele, die nachts ablaufen, ne?
2: Ja, ich schaue schon erstmal in die App rein, um zu gucken, auf welchem Platz ich gelandet bin.
1: Ich drücke dir weiterhin ganz, ganz fest die Daumen. Ich muss auch noch sagen, Props an der Stelle an deinen Tippnamen. Also von Laura auf Schlaura, richtig gut. Und bleib konzentriert oder bleib so larifari, wie du es gerade machst. Nimm von mir am besten gar keine Tipps an, ich bin viel zu schlecht.

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0: Wetter-Update.
1: Momentan messen wir in Augsburg Regen bei 17 Grad, Schwabmünchen 17 Grad und Bad Wörishofen 14 Grad. Heute Abend ziehen bei uns zwischen Donau und den Alpen noch einzelne Schauer durch. Im Allgäu halten sie sich stellenweise etwas länger. In der Nacht lockert es auf, meist bleibt es trocken und mild, mit Tiefstwerten zwischen 15 und 17 Grad. In Augsburg-Stadt etwas milder als im Umland. Morgen zeigt sich vielerorts die Sonne, am Nachmittag wird es warm und freundlich. Am Dienstag dann verbreitet knapp 30 bis 31 Grad.
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3: Ich bin Justin Hamm. Morgen wird Finanzminister Klingbeil im Bundeskabinett seinen Haushaltsplan für 2027 vorstellen. Und er plant Rekordschulden. Fast 200 Milliarden Euro sollen es sein. Und das hat der SPD-Politiker nun im ARD-Sommerinterview verteidigt.
4: Dass wir Schulden machen, hat damit zu tun, dass wir unsere Bundeswehr aufrüsten, dass wir modernisieren. Ich meine, man kann sich gegenüber Putin nicht mit der schwarzen Null verteidigen. Wir wollen, dass unser Land 20 Jahre lang wenig Ausgaben in Rüstung aufholt. Und das tun wir und dafür nehmen wir Geld in die Hand.
3: Von den Ministerinnen und Ministern verlangt Klingbeil zudem 1% Einsparung. 2028 dann weitere 2%. Der AfD-Parteitag in Erfurt hat am Wochenende für Aufsehen gesorgt, auch wegen der vielen Proteste. Die Polizei zog ein positives Fazit, Versammlungen seien größtenteils friedlich geblieben und der Parteitag sei nicht beeinflusst worden. Dennoch gab es Angriffe auf Polizisten und Medienvertreter. Die AfD-Spitze Weidel und Chrupalla betonte, dass die Partei im Herbst in Ostdeutschland erstmals in eine Landesregierung will. Nach dem Wahlbetrug bei der Kommunalwahl im März hat Wülfershausen an der Saale heute eine neue Bürgermeisterin gewählt. Ruth Markert von der Freien Wählergemeinschaft hat die Neuwahl in Unterfranken mit 87% gewonnen. Ihr Vorgänger hatte zugegeben, Wahlunterlagen manipuliert zu haben und war daraufhin zurückgetreten. Im Herbst muss er sich vor Gericht verantworten. Die ersten beiden Viertelfinalisten bei der Fußball-WM sind gefunden, Marokko und Frankreich. Und heute Abend und in der Nacht finden die nächsten Achtelfinalduelle statt. Um 22 Uhr unserer Zeit trifft Brasilien auf Norwegen, das Star-Duell zwischen Vinny Jr. und Erling Haaland. Und ab 2 Uhr bekommen es dann die Engländer, um Harry Kane mit Co-Gastgeber Mexiko zu tun.
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1: Update. Bei uns immer die wichtigsten Verkehrsmeldungen. Zuerst auf der A96 Lindau Richtung München zwischen Eichstätten und Buchsachtalbrücke staut es sich auf 8 Kilometern. Ihr müsst mit einem Zeitverlust von bis zu 53 Minuten rechnen. Die neuesten Britzer in Augsburg auf dem Klinkerberg sowie in Dillingen auf der Lauinger Straße. Kommt's gut an, dank KI und unserer Community.
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0: Wetter-Update.
1: Momentan messen wir in Augsburg Regen bei 17 Grad, Schwabmünchen 17 Grad und Bad Wörishofen 14 Grad. Heute Abend ziehen bei uns zwischen Donau und den Alpen noch einzelne Schauer durch. Im Allgäu halten sie sich stellenweise etwas länger. In der Nacht lockert es auf, meist bleibt es trocken und mild, mit Tiefstwerten zwischen 15 und 17 Grad. In Augsburg-Stadt etwas milder als im Umland. Morgen zeigt sich vielerorts die Sonne, am Nachmittag wird es warm und freundlich. Am Dienstag dann verbreitet knapp 30 bis 31 Grad.
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1: Bei uns immer die wichtigsten Verkehrsmeldungen. Zuerst Vorsicht auf der A7 Füssen-Reute Richtung Ulm zwischen Kreuz Memmingen und Bergheim. Dort liegt eine Motorradkette auf der Fahrbahn. Auf der A980 vom Autobahndreieck Allgäu Richtung Waldenhofen ist auf Höhe Waldenhofen der Standstreifen wegen eines defekten PKW gesperrt. Meldungen über Blitzer oder Abstandsmessungen liegen uns derzeit nicht vor. Jetzt noch genauer informiert mit KI-Unterstützung.
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1: Ich bin Justin Hamm. Bundesfinanzminister Klingbeil verteidigt die Rekordschulden im neuen Haushalt für 2027. Fast 200 Milliarden Euro Neuverschuldung insgesamt. Sein Argument: Deutschland muss die Bundeswehr aufrüsten. Man könne sich gegenüber Putin nicht mit der schwarzen Null verteidigen, sagte der SPD-Politiker im ARD-Sommerinterview. Das Kabinett will den Haushalt morgen beschließen. Draußen protestierten Zehntausende, drinnen erklärte sich die AfD bereit fürs Regieren. In Erfurt ging heute der Bundesparteitag der Partei zu Ende. Ronny Tochau, was bleibt hängen, gerade auch mit Blick auf die kommenden Wahlen in Ostdeutschland?
2: Die AfD präsentierte sich bei diesem Parteitag professionell organisiert. Dazu wurden interne Konflikte geschickt ausgeblendet, um Geschlossenheit zu signalisieren. Parteichefin Alice Weidel ist gestärkt, ihr Co-Chef Tino Chrupalla nach einem schlechten Wiederwahlergebnis dagegen angeschlagen. Und auch auffällig, trotz Aussicht auf Regierungschancen in Ostdeutschland mäßigt sich die AfD nicht in Programm und Worten wie andere rechte Parteien zuletzt in Europa.
1: Nach einem Überfall auf einer Tankstelle in München sucht die Polizei weiter nach zwei unbekannten Männern. Die Täter hatten die Tankstelle am Freitag mit Anscheinswaffen gestürmt. Sie erbeuteten einen niedrigen vierstelligen Betrag und flüchteten zu Fuß. Eine umgehende Fahndung mit Drohnen und Hunden ergab keinen Erfolg, so die Polizei. Es werden dringend Zeugen gesucht. In der Formel 1 hat Charles Leclerc den großen Preis von Großbritannien gewonnen. Hinter dem Ferrari-Fahrer fuhren Mercedes-Pilot George Russell und Leclercs Teamkollege Lewis Hamilton aufs Podium. Der deutsche Nico Hülkenberg im Audi kam nicht ins Ziel.

0: Der WM-führende Kimi Antonelli büßte wegen eines technischen Defekts an seinem Mercedes viele Punkte ein.
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2: 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Bei uns immer die wichtigsten Verkehrsmeldungen zuerst auf der A980. Autobahndreieck Allgäu Richtung Waltenhofen ist auf Höhe Waltenhofen der Standstreifen gesperrt. Dort steht ein defekter PKW. Im Moment gibt es keine Geschwindigkeitskontrollen. Kommt gut an, dank KI und unserer Community.
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0: Wetter-Update. Derzeit in Augsburg 17 Grad und Regen, Großaltingen 16 Grad, Benningen 17 Grad und trocken. Heute Abend ziehen bei uns noch letzte Schauer und örtlich Gewitter ab, danach lockert es auf und die Nacht bleibt meist trocken und mild bei 15 bis 17 Grad. Morgen geht es mit ein paar Wolken los, dann wird es angenehm warm bis heiß mit 24 bis 27 Grad. Am Dienstag und zur Wochenmitte bleibt es überwiegend freundlich und die Temperaturen steigen noch etwas an.
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0: Bei uns immer die wichtigsten Verkehrsmeldungen zuerst. Auf der A980 Autobahndreieck Allgäu Richtung Waltenhofen ist auf Höhe Waltenhofen der Standstreifen gesperrt. Dort steht ein defekter PKW. Im Moment gibt es keine Geschwindigkeitskontrollen. Kommt gut an, dank KI und unserer Community.
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1: Im Moment in Augsburg-Göggingen 17 Grad und stark bewölkt, Langehringen ebenfalls 17 Grad, Havangen 16 Grad. Dichte Wolken ziehen am Abend durch, im Oberallgäu gibt es einzelne Gewitter, während es in Augsburg, Nordschwaben und im Allgäu meist trocken bleibt. In der Nacht klingen letzte Schauer ab, stellenweise lockert es auf und die Temperaturen liegen bei uns zwischen 15 und 17 Grad. Morgen zeigt sich dann wieder häufiger die Sonne, am Nachmittag wird es freundlich und warm mit 24 bis 28 Grad.
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4: Ich bin Dominik Schweiger. Morgen wird Finanzminister Klingbeil im Bundeskabinett seinen Haushaltsplan für 2027 vorstellen. Und er plant Rekordschulden. Fast 200 Milliarden Euro sollen es sein. Und das hat der SPD-Politiker nun im ARD-Sommerinterview verteidigt.
5: Dass wir Schulden machen, hat damit zu tun, dass wir unsere Bundeswehr aufrüsten, dass wir modernisieren. Ich meine, man kann sich gegenüber Putin nicht mit der schwarzen Null verteidigen. Wir wollen, dass unser Land 20 Jahre lang wenig Ausgaben in Rüstung aufholt. Und das tun wir und dafür nehmen wir Geld in die Hand.
4: Von den Ministerinnen und Ministern verlangt Klingbeil 1% Einsparung, 2028 weitere 2%. Der AfD-Parteitag in Erfurt hat am Wochenende für Aufsehen gesorgt, auch wegen der vielen Proteste. Die Polizei zog ein positives Fazit, Versammlungen seien größtenteils friedlich geblieben und der Parteitag sei nicht beeinflusst worden. Dennoch gab es Angriffe auf Polizisten und Medienvertreter. Die AfD-Spitze Weidel und Chrupalla betonte, dass die Partei im Herbst in Ostdeutschland zum ersten Mal in eine Landesregierung will. Ein Bienenstich in den Kopf war für einen 62-Jährigen, der auf einer Alm im Kreis Traunstein unterwegs war, nur der Anfang eines ganz miesen Tages. Der Mann hatte kein Handy dabei und fuhr deshalb selbst ins Tal. Dabei verlor er die Kontrolle über sein Auto und kam von der Straße ab. Er lief dann zu Fuß nach Schleching, wo er ärztliche Hilfe bekam. Das verunfallte Auto musste aus dem Wald abgeschleppt werden. Die deutschen Handball-Juniorinnen sind zum zweiten Mal Weltmeister. 18 Jahre nach dem Premierentitel besiegte das DHB-Team im Finale der U20-WM Dänemark mit 33:26. Beste Schützin im Finale in China war Chiara Rohr. Die deutsche U20 ist damit jetzt amtierender Welt- und Europameister.
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1: Traffic Updates. Bei uns immer die wichtigsten Verkehrsmeldungen zuerst. A980 Abzweig Waltenhofen, Autobahndreieck Allgäu Richtung Waltenhofen, ist auf Höhe Waltenhofen der Standstreifen gesperrt. Dort steht ein defekter PKW. Im Sendegebiet gibt es im Moment keine Blitzer und Abstandsmessungen. Besser unterwegs mit KI und unserer Community.
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1: Im Moment in Augsburg-Göggingen 17 Grad und stark bewölkt, Langehringen ebenfalls 17 Grad, Havangen 16 Grad. Dichte Wolken ziehen am Abend durch, im Oberallgäu gibt es einzelne Gewitter, während es in Augsburg, Nordschwaben und im Allgäu meist trocken bleibt. In der Nacht klingen letzte Schauer ab, stellenweise lockert es auf und die Temperaturen liegen bei uns zwischen 15 und 17 Grad. Morgen zeigt sich dann wieder häufiger die Sonne, am Nachmittag wird es freundlich und warm mit 24 bis 28 Grad.
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1: Bei uns immer die wichtigsten Verkehrsmeldungen zuerst. A980 Abzweig Waltenhofen, Autobahndreieck Allgäu Richtung Waltenhofen, ist auf Höhe Waltenhofen der Standstreifen gesperrt. Dort steht ein defekter PKW. Im Sendegebiet gibt es im Moment keine Blitzer und Abstandsmessungen. Besser unterwegs mit KI und unserer Community.
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1: Du, Laura, ich habe gerade in die Kicktipp-Tabelle reingeschaut. Na, holla die Waldfee.
2: Ja, ziemliche Überraschung. Ich tippe einfach immer irgendwas.
1: Weißt du noch, was du getippt hast, wer Weltmeister wird?
2: Ich glaube, Frankreich war es.
1: Was ja auch ein extrem heißer Tipp ist. Schaust du dir die Spiele dann auch an?
2: Teilweise. Also ich bin gezwungenermaßen mit dabei, weil mein Freund die gerne alle angucken würde. Mhm. Aber die mitten in der Nacht können mir natürlich auch ausfallen.
1: Wie ist es denn bei dir in der Früh? Ich meine, es sind so viele Spiele, die nachts ablaufen, ne?
2: Ja, ich schaue schon erstmal in die App rein, um zu gucken, auf welchem Platz ich gelandet bin.
1: Ich drücke dir weiterhin ganz, ganz fest die Daumen. Ich muss auch noch sagen, Props an der Stelle an deinen Tippnamen. Also von Laura auf Schlaura, richtig gut. Und bleib konzentriert oder bleib so larifari, wie du es gerade machst. Nimm von mir am besten gar keine Tipps an, ich bin viel zu schlecht.

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0: Augsburg, Bergheim 16 Grad und leicht bewölkt, Adelzhausen ebenfalls 16 Grad, Bad Hindelang 16 Grad bei Regen. Zum späten Abend ziehen noch einzelne Schauer durch, im Oberallgäu gibt es auch Gewitter. In der Nacht lassen die Niederschläge nach, vielerorts lockert es auf und die Temperaturen sinken auf 15 bis 18 Grad. Morgen wird es bei uns freundlicher, am Nachmittag sind 24 bis 28 Grad drin.
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2: Ich bin Dominik Schwalger. Das Thema mit der Pflichtkrankschreibung vom ersten Tag an ist ziemlich emotional aufgeladen, findet auch Bundesfinanzminister Klingbeil. Im ARD-Sommerinterview hat er gesagt:
3: Ich habe gestern mit jemandem telefoniert, der sagt, Leute, ich habe dreimal im Jahr richtig heftige Migräne und ihr wollt ja wohl nicht, dass ich mich dann zum Arzt schleppen muss. Das kann nicht euer Ernst sein. Und da, genau darum geht es nicht. Und deswegen muss man jetzt in der Umsetzung im Parlament und wenn das Gesetz vorliegt, muss man das sehr pragmatisch machen.
2: Es brauche pragmatische Lösungen, so Klingbeil. Das könnte zum Beispiel auch bedeuten, dass man die Krankschreibung ab dem ersten Tag zwar braucht, sie dann aber noch nicht beim Arzt abholen muss. Für gesetzlich Krankenversicherte könnten einige geplante Mehrkosten kleiner ausfallen als befürchtet. Nach einem Bericht der FAZ hat Gesundheitsministerin Waken ihren Gesetzentwurf zur Finanzreform überarbeitet. Demnach sollen unter anderem mitversicherte Ehe- und Lebenspartner weniger zahlen als zunächst vorgesehen. Auch bei Medikamenten und Krankenhausaufenthalten sind Entlastungen geplant. Einen größeren Teil der Kosten soll künftig der Bund übernehmen. Tausende Stimmen haben heute in Dinkelsbühl das Frankenlied angestimmt. Rund 15.000 Menschen haben dort den Tag der Franken gefeiert. Zum ersten Mal ist dabei auch die neue 7. Strophe gesungen worden. Sie besingt unter anderem mittelfränkische Orte und den Karpfen und endet mit den Worten: In dem schönen Frankenland hab ich mein Glück gefunden. So weit war Jan-Lennard Struff in Wimbledon noch nie. Der deutsche Tennisprofi hat zum ersten Mal das Viertelfinale erreicht. Sein Gegner Hubert Hurkacz aus Polen musste im entscheidenden 5. Satz verletzt aufgeben. Jetzt wartet entweder Jannik Sinner oder Shintaro Mochizuki.
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1: Traffic Updates. Derzeit gibt's keine Verkehrsbehinderungen, ihr habt freie Fahrt. Im Sendegebiet gibt's im Moment keine Blitzer und Abstandsmessungen. Besser unterwegs mit KI und unserer Community.
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0: Augsburg, Bergheim 16 Grad und leicht bewölkt, Adelzhausen ebenfalls 16 Grad, Bad Hindelang 16 Grad bei Regen. Zum späten Abend ziehen noch einzelne Schauer durch, im Oberallgäu gibt es auch Gewitter. In der Nacht lassen die Niederschläge nach, vielerorts lockert es auf und die Temperaturen sinken auf 15 bis 18 Grad. Morgen wird es bei uns freundlicher, am Nachmittag sind 24 bis 28 Grad drin.
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0: Derzeit gibt's keine Verkehrsbehinderungen, ihr habt freie Fahrt. Im Sendegebiet gibt's im Moment keine Blitzer und Abstandsmessungen. Besser unterwegs mit KI und unserer Community.
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2: Ich bin Dominik Schweiger. Morgen wird Finanzminister Klingbeil im Bundeskabinett seinen Haushaltsplan für 2027 vorstellen. Und er plant Rekordschulden. Fast 200 Milliarden Euro sollen es sein. Und das hat der SPD-Politiker nun im ARD-Sommerinterview verteidigt.
3: Dass wir Schulden machen, hat damit zu tun, dass wir unsere Bundeswehr aufrüsten, dass wir modernisieren. Ich meine, man kann sich gegenüber Putin nicht mit der schwarzen Null verteidigen. Wir wollen, dass unser Land 20 Jahre lang wenig Ausgaben in Rüstung aufholt. Und das tun wir und dafür nehmen wir Geld in die Hand.
2: Von den Ministerinnen und Ministern verlangt Klingbeil 1% Einsparung, 2028 weitere 2%. Der AfD-Parteitag in Erfurt hat am Wochenende für Aufsehen gesorgt, auch wegen der vielen Proteste. Die Polizei zog ein positives Fazit, Versammlungen seien größtenteils friedlich geblieben und der Parteitag sei nicht beeinflusst worden. Dennoch gab es Angriffe auf Polizisten und Medienvertreter. Die AfD-Spitze Weidel und Chrupalla betonte, dass die Partei im Herbst in Ostdeutschland zum ersten Mal in eine Landesregierung will. Die Bundesnetzagentur kann wohl bis 2028 nicht überprüfen lassen, ob die Deutsche Post schnell genug Briefe austrägt. Bei einem verlorenen Rechtsstreit mit einem Marktforschungsunternehmen muss die Auftragsvergabe neu gestartet werden. Und das dauert. Die Post ist verpflichtet, 95% aller Briefsendungen spätestens nach 3 Werktagen zuzustellen. Nach einem Überfall auf eine Tankstelle in München sucht die Polizei weiter nach 2 unbekannten Männern. Die Täter hatten die Tankstelle am Freitag mit Anschlagswaffen gestürmt. Sie erbeuteten einen niedrigen 4-stelligen Betrag und flüchteten dann zu Fuß. Eine umgehende Fahndung mit Drohnen und Hunden ergab keinen Erfolg, so die Polizei. Es werden dringend Zeugen gesucht.
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4: 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Bei uns immer die wichtigsten Verkehrsmeldungen. Zuerst Vorsicht auf der A8 München Richtung Stuttgart zwischen Günzburg und Leipheim. Hier besteht Gefahr durch eine ungesicherte Unfallstelle sowie Personen auf der Fahrbahn. Bildet bitte eine Gasse für Rettungs- und Einsatzfahrzeuge. Die neuesten Blitzer in Königsbrunn auf der Haunstetter Straße. Gute Fahrt, dank KI und unserer Community.
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1: Derzeit in Augsburg, Bärenkeller am Rathausplatz. 16 Grad und bedeckt. Dasing ebenfalls 16 Grad, Oberstdorf 15 Grad. Am späten Abend ziehen noch einzelne Schauer durch Augsburg, Nordschwaben und das Allgäu. In der Nacht lassen Regen und letzte Gewitter nach und stellenweise lockert es auf. Die Tiefstwerte liegen dabei meist zwischen 14 und 18 Grad. Morgen bleibt es anfangs noch teils wolkig, später zeigt sich aber immer häufiger die Sonne und der Tag wird freundlich.
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1: Bei uns immer die wichtigsten Verkehrsmeldungen. Zuerst Vorsicht auf der A8 München Richtung Stuttgart zwischen Günzburg und Leipheim. Hier besteht Gefahr durch eine ungesicherte Unfallstelle sowie Personen auf der Fahrbahn. Bildet bitte eine Gasse für Rettungs- und Einsatzfahrzeuge. Die neuesten Blitzer in Königsbrunn auf der Haunstetter Straße. Gute Fahrt, dank KI und unserer Community.
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1: Im Moment in Nesselwang 14 Grad und bedeckt, Augsburg, Oberhausen 16 Grad, Sielenbach 15 Grad. In dieser Nacht ziehen noch letzte Schauer durch, später lockert es auf und die Temperaturen liegen zwischen 15 und 18 Grad. Im Allgäu wird es etwas kühler, während Augsburg-Stadt milder bleibt. Morgen früh ist es freundlich, später gibt es viel Sonne und es wird mit 29 bis 31 Grad richtig warm. Am Mittwoch bleibt es sonnig, aber nicht mehr ganz so heiß und zur Wochenmitte bleibt es überwiegend freundlich mit etwas frischeren Temperaturen.
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3: Ich bin Dominik Schweiger. Die Reformpläne der Bundesregierung, insbesondere die neue Krankschreibungsregelung, kamen ja nicht überall wirklich gut an. Genau das war auch Thema im ARD-Sommerinterview mit Finanzminister Klingbeil. Ronny Thorau berichtet aus Berlin.
4: Auch der Finanzminister hat offensichtlich mitbekommen, dass vor allem die geplante Krankschreibung ab dem ersten Tag viele Menschen aufregt. Klingbeil plädiert da jetzt für Pragmatismus in der Umsetzung.
5: Im Parlament und wenn das Gesetz vorliegt, muss man das sehr pragmatisch machen.
4: Dass die Reformen für Menschen auch Belastungen bedeuten, rechtfertigt Klingbeil damit, dass das eben die Folge von jahrzehntelangem Reformstau sei.
3: Für gesetzlich Krankenversicherte könnten einige geplante Mehrkosten kleiner ausfallen als befürchtet. Nach einem Bericht der FAZ hat Gesundheitsministerin Wagen ihren Gesetzentwurf zur Finanzreform überarbeitet. Demnach sollen unter anderem mitversicherte Ehe- und Lebenspartner weniger zahlen als zunächst vorgesehen. Auch bei Medikamenten und Krankenhausaufenthalten sind Entlastungen geplant. Einen größeren Teil der Kosten soll künftig der Bund übernehmen. Nach dem Wahlbetrug bei der Kommunalwahl im März hat Wülfershausen an der Saale eine neue Bürgermeisterin gewählt. Ruth Markert von der Freien Wählergemeinschaft hat die Neuwahl in Unterfranken mit 87% gewonnen. Ihr Vorgänger hatte zugegeben, Wahlunterlagen manipuliert zu haben und war daraufhin zurückgetreten. Im Herbst muss er sich vor Gericht verantworten. Norwegen steht bei der Fußball-WM im Viertelfinale. Die Skandinavier konnten sich mit 2:0 gegen Brasilien durchsetzen. Jetzt in der Nacht spielen noch England und Mexiko gegeneinander. Anstoß ist um 2 Uhr unserer Zeit.
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1: Bei uns zuerst die wichtigsten Verkehrsmeldungen. Auf der A8 München Richtung Stuttgart hat sich zwischen Günzburg und Leipheim ein Unfall mit Verletzten ereignet. Es laufen Bergungsarbeiten. Der rechte Fahrstreifen und der Standstreifen sind gesperrt. Zudem besteht Gefahr durch eine ungesicherte Unfallstelle und Personen auf der Fahrbahn. Die neuesten Blitzer in Königsbrunn auf der Hauenstädter Straße.
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1: Im Moment in Nesselwang 14 Grad und bedeckt, Augsburg, Oberhausen 16 Grad, Sielenbach 15 Grad. In dieser Nacht ziehen noch letzte Schauer durch, später lockert es auf und die Temperaturen liegen zwischen 15 und 18 Grad. Im Allgäu wird es etwas kühler, während Augsburg-Stadt milder bleibt. Morgen früh ist es freundlich, später gibt es viel Sonne und es wird mit 29 bis 31 Grad richtig warm. Am Mittwoch bleibt es sonnig, aber nicht mehr ganz so heiß und zur Wochenmitte bleibt es überwiegend freundlich mit etwas frischeren Temperaturen.
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1: Bei uns zuerst die wichtigsten Verkehrsmeldungen. Auf der A8 München Richtung Stuttgart hat sich zwischen Günzburg und Leipheim ein Unfall mit Verletzten ereignet. Es laufen Bergungsarbeiten. Der rechte Fahrstreifen und der Standstreifen sind gesperrt. Zudem besteht Gefahr durch eine ungesicherte Unfallstelle und Personen auf der Fahrbahn. Die neuesten Blitzer in Königsbrunn auf der Hauenstädter Straße.
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